das Symphonieorchester des Bayerischen Rundfunks und der Dirigent Mstislav Rostropowitsch mit der Romeo und Julia Fantasie-Ouvertüre von Peter Tschaikowski nach der Tragödie von William Shakespeare. Sie hören das ARD-Nachkonzert und da haben wir jetzt Kontrastprogramm für Sie. Nach Tschaikowski von Johannes Brahms zwei Motetten für gemischten Chor a cappella. Warum ist das Licht gegeben dem Mühseligen und dann, o Heiland, reißt die Himmel auf. Mit dem Schütz-Choir auf Landen unter der Leitung von Roger Norrington.

Zwei Motetten von Johannes Brahms mit dem Schütz-Choir auf Landen unter der Leitung von Roger Norrington hier im heutigen ARD-Nachkonzert. Und da erwartet uns jetzt ein wunderbares Violinkonzert von Johann Nepomuk Hummel, eher Schüler Mozarts in Wien, empfohlen von Josef Haydn, Rivale von Beethoven. Und wie Beethoven hat er eben auch ein tolles Violinkonzert verfasst, das in G-Dur. Wir erleben hier James Ennis zusammen mit den London Mozart Players unter der Leitung von Howard Shelley.

James Annis und die London Mozart Players präsentierten unter der Leitung von Howard Shelley das Violinkonzert G-Dur von Johann Nepomuk Hummel hier in dieser Nacht auf Montag. Das ist das ARD-Nachtkonzert. Und da haben wir jetzt eine schöne Entdeckung für Sie, nämlich Musik von Mathilde Kralik von Meyerswalden. Sie war eine hochtalentierte österreichische Komponistin der Spätromantik und sie hinterließ ein beeindruckendes Lebenswerk von über 250 Kompositionen, das in den letzten Jahren durch neue Einspielungen eine verdiente Renaissance erlebt. Ein großes Solistenensemble ist jetzt bei uns hier zu erleben mit Christopher Corbett Klarinette, Ursula Kepser Horn, Gerda Sperlich Horn, Relia Kalapis Fagott, Corbinian Altenberger Violine, Alexander Kirsch Violine, Benedikt Schneider Viola, Samuel Lutzka Violoncello und Oliver Triendl Klavier. Sie präsentieren das Nonett C-Moll von Mathilde Kralik von Meyerswalden.

Herrliche Entdeckung. Musik von Mathilde Kralik von Meyerswalden. Das Nonett für Klarinette, zwei Hörner, Fagott, zwei Violinen, Viola, Violoncello und Klavier. C-Moll, gerne mehr davon. Hier im ARD-Nachtkonzert als nächstes Musik des Wahlfranzosen Ignaz Josef Pleyel, Lieblingsschüler von Josef Haydn und nach seinem Umzug nach Paris Mittelpunkt erstaunlicher Mythen. Französische Revolutionsgarden sollen ihn nämlich mehrfach verhaftet haben aufgrund zu großer, aber unbestätigter Nähe zum Adel. Dann schob man ihm plötzlich die Urheberschaft der Marseillaise unter und später befeuerte man das Gerücht, er hätte seinem Lehrer Haydn verschiedene Konzerte ausgespannt. Alles konnte widerlegt werden. Diese Sinfonie hier in C-Dur, die hat er aber sicher verfasst. Mit den Landen Mozart Players unter Matthias Barmert.

Das waren die London Mozart Players unter Matthias Barmert mit der Sinfonie C-Dur von Ignaz Josef Pleyel. Kurz vor 4 Uhr ist es, Sie hören das ARD-Nachtkonzert, präsentiert von BR Classic.

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1: Um 4 Uhr mit Ronald Lessig. Die AfD hat die Landtagswahl in Sachsen-Anhalt mit großem Vorsprung gewonnen, eine absolute Mehrheit hat sie aber verpasst. Die Wahlbeteiligung liegt demnach bei über 77%. Aus der Nachrichtenredaktion Michael Latz.
2: Wie die Landeswahlleitung mitteilte, landete die AfD mit 43,8% vor der regierenden CDU von Ministerpräsident Schulze, die lediglich auf 17,2% kam, ihr schlechtestes Ergebnis bei einer Landtagswahl in Sachsen-Anhalt. Nach dem vorläufigen Endergebnis erzielte die SPD 9,3%, vor den Grünen mit 8,9% und der Linken mit 8,6%. Auch das BSW zog mit 5,3% in den Magdeburger Landtag ein. Eine Regierungsbildung dürfte äußerst schwierig werden. Die Rolle des Zünglands an der Waage könnte dem BSW zufallen.
1: Nach der Wahlniederlage für die CDU in Sachsen-Anhalt will Ministerpräsident Schulze im Parteivorstand über Konsequenzen sprechen. Er fahre am Morgen nach Berlin zum Bundesvorstand. Am Abend wolle er dann dem Landesvorstand einen Vorschlag machen, sagte Schulze in Magdeburg. Sachsen-Anhalts Ministerpräsident hat das Direktmandat in seinem Wahlkreis verpasst. Es ging an die AfD. Der Nachwahlbefragung von Infratest DIMAP zufolge litt die CDU unter der negativen Bewertung der Bundesregierung. Demnach finden 84% der Befragten, die CDU habe vor der Bundestagswahl viel versprochen, aber wenig davon gehalten. Am internationalen Flughafen von Miami ist ein Amazon-Frachtflugzeug über die Landebahn hinausgeschossen, hat mehrere Fahrzeuge gerammt und ist in Brand geraten. Dabei sind nach Behördenangaben mindestens 5 Menschen ums Leben gekommen. Mehr als 60 Einsatzfahrzeuge der Feuerwehr waren vor Ort. Der Flughafen wurde nach dem Zwischenfall komplett gesperrt. In der Fußball-Bundesliga ist Augsburg nach 2 Spieltagen Tabellenführer. Die Mannschaft von Trainer Manuel Baum gewann mit 4:1 in Frankfurt. Aus der Sportredaktion Moritz Kühn.
3: Es war ein Spiel der unterschiedlichen Halbzeiten. In der ersten Hälfte führte Frankfurt nur mit 1:0, war klar besser. Nach dem Seitenwechsel die Augsburger wie ausgewechselt. Sie spielten sich in einen Rausch und gewannen am Ende durch die Tore von Ibrahimovic, Fellhauer, Claude Maurice und Rieder mit 4:1. Der FCA ist damit nach 2 Spieltagen Tabellenführer. Punkt- und torloses Schlusslicht ist der Hamburger SV, der zu Hause eine 0:5-Klatsche gegen Mainz kassierte.
1: Das waren die Nachrichten. Das Wetter in Deutschland. Am Tage ein Wechsel aus Sonne und Wolken, gebietsweise stark bewölkt und vereinzelt Schauer, 21 bis 33 Grad. Am Dienstag in der Nordwesthälfte Regen, in der Südosthälfte sonnig, 19 bis 31 Grad und am Mittwoch öfter Regen bis 22 Grad, 4:03.
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4: Mit Tobias Hürenbach. Hallo, herzlich willkommen zu dieser Stunde hier im ARD-Nachtkonzert. Eugène Ysaÿe, Joseph Haydn und Franz Adolf Beerwald sind die Komponisten in dieser Stunde und wir beginnen mit dem jüngsten dieser dreien, das ist Eugène Ysaÿe. Sein Poem Nocturne, das schrieb er für Violine, Violoncello und Klavier. Wir hören aber die Fassung hier für Violine, Violoncello und Orchester. Mit Svetlin Roussef und Henri de Marquette sowie dem Orchestre Philharmonique Royale de Liège unter der Leitung von Pablo González.

Poème Nocturne von Eugène Isaïe in der Fassung für Violine, Violoncello und Orchester, Svetlin Roussef, Henri de Marquette und das Orchestre Philharmonique Royale de Liège unter der Leitung von Pablo González. Als nächstes Kammermusik hier im ARD nach Konzert mit dem Angelus String Quartet. Das sind Kathleen Lansky Violine, Stephen Miller Violine, Brian Danbo Viola und Stephen Adody Violoncello. Sie präsentieren das Streichquartett G-Dur von Joseph Haydn.

Das Angeles String Quartet in Persona Kathleen Lansky, Stephen Miller, Brian Danbo und Stephen Adoody mit dem Streichquartett G-Dur von Joseph Haydn. Langeweile kannte unser nächster Meister nicht, Franz Beerwald, gefeiert seinerzeit als hervorragender Geigenvirtuose. Zudem hat er sich medizinisch weitergebildet und orthopädische Dienste angeboten und zudem noch eine Sägemühle betrieben. Och ja, und natürlich noch eine Glashütte, weil es halt noch nicht genug war mit der Arbeit. Also ein richtiger Handwerker war er, der Beerwald, auch musikalisch. Hier hören wir sein erstes Klavierkonzert D-Dur mit Anna Maria Markov und dem Schleswig-Holsteinischen Sinfonieorchester unter der Leitung von Peter Sommerer.

Das Klavierkonzert Nummer 1 D-Dur von Franz Adolf Beerwald mit Anna Maria Markowina und dem Schleswig-Holsteinischen Sinfonieorchester unter der Leitung von Peter Sommerer. Hier im heutigen ARD-Nachtkonzert und da geht es aus dieser Stunde raus mit Musik von Edvard Grieg.

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1: Um 5 Uhr mit Ronald Lessig. Die AfD hat die Landtagswahl in Sachsen-Anhalt mit großem Vorsprung gewonnen, eine absolute Mehrheit hat sie aber verpasst. Die Wahlbeteiligung liegt demnach bei über 77%. Aus der Nachrichtenredaktion Michael Latz.
2: Wie die Landeswahlleitung mitteilte, landete die AfD mit 43,8% vor der regierenden CDU von Ministerpräsident Schulze, die lediglich auf 17,2% kam, ihr schlechtestes Ergebnis bei einer Landtagswahl in Sachsen-Anhalt. Nach dem vorläufigen Endergebnis erzielte die SPD 9,3%, vor den Grünen mit 8,9% und der Linken mit 8,6%. Auch das BSW zog mit 5,3% in den Magdeburger Landtag ein. Eine Regierungsbildung dürfte äußerst schwierig werden. Die Rolle des Zünglands an der Waage könnte dem BSW zufallen.
1: Was Politikerinnen und Politiker auf Bundesebene über die Wahlergebnisse sagen, fasst Uwe Berndt aus Berlin zusammen.
3: SPD-Generalsekretär Klüssendorf sieht auch in der Politik der Bundesregierung einen Grund für das Wahlergebnis in Sachsen-Anhalt. Die Zahlen seien ein Signal für Berlin. Viele Menschen seien unzufrieden mit dem Reformkurs. Kanzleramtsministerin Nina Wagen spricht von einer Zäsur für die CDU. Es sei ein sehr schwieriges Ergebnis für ihre Partei. Sie erklärte es damit, dass die angestoßenen Reformen der Bundesregierung erst noch ihre Wirkung entfalten müssten. BSW-Chefin Amira Mohamed Ali sagte, dass sich ihre Partei für einen überparteilichen Ministerpräsidenten einsetzen wolle, wenn sie in den Landtag einzieht. Sie werbe für einen dritten Weg mit wechselnden Mehrheiten unter Einbindung des gesamten Landtags.
1: Der Internationale Gerichtshof in Den Haag befasst sich heute erneut mit Nicaraguas Klage gegen Deutschland. Dabei geht es um deutsche Rüstungsexporte nach Israel. Das mittelamerikanische Land hatte Deutschland Beihilfe zum Völkermord vorgeworfen. Die Rüstungsexporte würden laut der Klage die Genozidkonvention verletzen, da sie bei Angriffen im Gazastreifen genutzt würden. Deutschland weist die Vorwürfe zurück und bezweifelt die Zuständigkeit des Gerichts. Darum geht es in der Anhörung. 2024 hatten die höchsten Richter der UN in derselben Klage Sofortmaßnahmen gegen Deutschland abgewiesen. In der Fußball-Bundesliga hat Augsburg die Tabellenführung übernommen. Das Team von Trainer Manuel Baum gewann bei Eintracht Frankfurt mit 4:1. Schlusslicht ist der Hamburger SV, der mit 0:5 gegen Mainz verlor. Das waren die Nachrichten. Das Wetter in Deutschland. Am Tage ein Wechsel aus Sonne und Wolken, gebietsweise stark bewölkt, vereinzelt Schauer, 21 bis 33 Grad. Am Dienstag im Nordwesten Regen, im Südosten sonnig bis 31 Grad, am Mittwoch im Südosten Regen, sonst Schauer bis 22 Grad. Es ist 5.03 Uhr.
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4: Mit Tobias Hürenbach am Montagmorgen ganz herzlich willkommen. Wir starten in dieser Stunde mit verträumten Takten von Domenico Scarlatti.

Der Spanier Javier Perianes mit der wunderbaren Klaviersonate B-Moll von Domenico Scarlatti. Genau das Richtige für einen entspannten Tageseinstieg hier im ARD-Nachtkonzert. Das Ganze wird Ihnen präsentiert von BR Klassik. Und da kommen wir jetzt zum böhmischen Meister Josef Mislevicek. Er stieg zum bestbezahlten Star der italienischen Oper auf. Doch dann kam die Krise, aus der er sich nicht mehr befreien konnte, verarmt und

Sinfonie F-Dur von Josef Mislewitschek mit Concerto Köln unter der Leitung von Werner Ehrhardt hier am Montagmorgen im ARD-Nachtkonzert. Und da geht es weiter mit Musik des ungarischen Violinisten und Komponisten Jenő Hubay. Und zwar ein Auszug aus seinem Violinkonzert Nummer 1, A-Moll darf es sein mit Chloe Hanslip und dem Bournemouth Symphony Orchestra. Am Pult Andrew Magralia.

Chloe Hanslip und das Bournemouth Symphony Orchestra, dirigiert von Andrew Mogralia, mit dem zweiten Satz, dem Andante-Satz aus dem Violinkonzert Nummer 1 A-Moll von Jenö Huboy hier am Montagmorgen. Mit Johann Strauss drehen wir uns jetzt in diesen frischen, jungen, unschuldigen Montag, und zwar der Schatzwalzer darf es sein, in der Bearbeitung für zwei Violinen, Viola, Violoncello, Harmonium und Klavier, dafür zuständig das Alban Berg Quartett und Gäste.

schöne, unterhaltsame Version des Schatzwalzers von Johann Strauss Sohn. Hier im ARD-Nachkonzert, präsentiert von BR Klassik. Da kommen wir jetzt zu einem wichtigen Meister der Frühklassik, nämlich Karl Stamitz. Berühmt und beliebt zu Lebzeiten, umso gründlicher vergessen zu unserer Zeit. Geboren wurde er 1745 in Mannheim als erster Sohn des berühmten Gründers der Mannheimer Schule, Johann Stamitz. Beide Mitglieder des damals besten Orchesters der Welt, der Mannheimer Hofkapelle. Aber bereits nach 9 Jahren verließ Karl Mannheim, um sein Glück als Virtuose auf seinen Reisen durch ganz Europa zu machen. Von Karl Stamitz hier der Auftakt zu seinem Konzert für Klarinette, Fagott und Orchester B-Dur.

So geht's los, das Konzert für Klarinette, Fagott und Orchester B-Dur von Karl Stamitz. Das war der erste Satz mit Sabine Meyer, Sergio Azzolini und der Academy of St. Martin in the Fields unter der Leitung von Iona Brown. Ein Stück haben wir noch hier am Montagmorgen im ARD-Nachtkonzert, das von Daniel Steibelt. Ein Auszug aus seinem Klavierkonzert Nummer 3 E-Dur mit dem Titel L'Orage, also Gewitter oder auch Der Sturm. Da hören wir den dritten Satz mit Howard Shelley und dem Ulster Orchestra. Zu Beginn ist dann noch alles in Ordnung, aber dann wird's recht stürmisch.

Der dritte Satz aus dem dritten Klavierkonzert in E-Dur von Daniel Steibelt mit dem Titel L'Orage, der Sturm. Howard Shelley und das Alster Orchestra mit dieser wunderbaren Einspielung. Soweit das heutige ARD-Nachtkonzert. Tobias Führenbach bedankt sich bei Ihnen fürs Einschalten. Ich wünsche Ihnen weiterhin einen guten Start in den Montagmorgen und in die neue Woche. Und zum Abschluss heute noch Musik, richtig zum Wachwerden von Dmitri Schostakowitsch. Ciao, tschüss.

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1: Es ist 6 Uhr, die Nachrichten des Bayerischen Rundfunks mit Sisi Forster. Guten Morgen. Die Übersicht. AfD gewinnt Landtagswahl in Sachsen-Anhalt, verpasst aber die absolute Mehrheit. US-Unterhändler reisen nach Gesprächen in Kiew wieder ab. Augsburg steht auf Platz 1 der Fußball-Bundesliga. Das Wetter in Bayern, Sonne und Wolken bei 24 bis 31 Grad. Magdeburg. Die AfD hat die Landtagswahl in Sachsen-Anhalt wie erwartet deutlich gewonnen. Nach Angaben der Wahlleitung erreichte die Partei allerdings keine absolute Mehrheit. Laut dem vorläufigen amtlichen Endergebnis kommt die Partei auf 43,8% der Stimmen und kann ihr Ergebnis gegenüber der Wahl vor 5 Jahren praktisch verdoppeln. Die CDU von Ministerpräsident Schulze dagegen büßt mehr als die Hälfte der Stimmen ein und erreicht 17,2%. Die SPD kommt auf 9,3%, die Grünen auf 8,9%. Die Linke erhielt 8,6% der Stimmen. Das BSW ist mit 5,3% im Landtag vertreten, die FDP mit 2,6% nicht mehr. Die Wahlbeteiligung lag mit knapp 78% auf einem Allzeithoch. Magdeburg. Die Regierungsbildung in Sachsen-Anhalt dürfte kompliziert werden, denn die AfD ist auf einen Koalitionspartner angewiesen. Das BSW könnte dabei das Zünglein an der Waage werden. Eine Regierungsbildung gegen die AfD wäre nur möglich, wenn CDU, SPD, Grüne, Linke und BSW eine Koalition eingehen würden, was als extrem schwierig gilt. Ministerpräsident Schulze von der CDU will heute in Berlin im Parteivorstand über Konsequenzen sprechen. Schulze hat das Direktmandat in seinem Wahlkreis in Magdeburg an die AfD verloren. Laut Nachwahlbefragung litt die CDU unter der negativen Bewertung der Bundesregierung. Demnach finden 84% der Befragten, die CDU habe vor der Bundestagswahl viel versprochen, aber wenig davon gehalten. Kiew. Die US-Unterhändler Kushner und Witkoff sind nach ihren Vermittlungsgesprächen in Russland und der Ukraine wieder abgereist. In einer Pressekonferenz forderte Witkoff von beiden Kriegsparteien Kompromisse, ohne konkreter zu werden. Die beiden Sondergesandten waren erstmals nach Kiew gekommen, wo sie gestern 3 Gesprächsrunden mit dem ukrainischen Präsidenten Selenskyj führten. An der letzten nahmen auch die nationalen Sicherheitsberater Großbritanniens, Frankreichs und Deutschlands teil. Laut Selenskyj ging es dabei unter anderem um Unterstützung bei der Energieversorgung. Außerdem hätten die USA und Deutschland zugesagt, die Produktion von Patriot-Abwehrraketen hochzufahren. Aus Kreisen der ukrainischen Regierung hieß es, Kushner und Witkoff hätten neue, effektivere Vorschläge für eine Beendigung des russischen Angriffskrieges vorgelegt. Teheran. Der Schiffsverkehr durch die Straße von Hormus ist auf den niedrigsten Stand seit Mai eingebrochen. So passierten aufgrund des jüngsten Beschlusses von Handels- und Kriegsschiffen durch den Iran und die USA zuletzt nur noch 10 Frachtschiffe pro Tag die Meerenge. Vorgestern durchquerten sie nach Angaben des Analyseunternehmens Kepler sogar nur 2 Schiffe. Auch hat seit Mittwoch kein einziger Supertanker mehr die Straße von Hormus verlassen. Der Irankrieg hatte Ende Februar mit Angriffen der USA und Israels auf den Iran begonnen. Seither blockiert Teheran die wichtige Handelsstraße. Zum Fußball. Augsburg steht nach 2 Spieltagen an der Spitze der Fußball-Bundesliga. Das Team von Trainer Baum hat in Frankfurt mit 4:1 gewonnen. Hamburg hatte zuvor daheim gegen Mainz mit 0:5 verloren und ist Schlusslicht. Der FC Bayern steht momentan auf Platz 6. Das Wetter in Bayern. Teils sonnig, teils bewölkt bei 24 bis 31 Grad. Von Westen kann es vereinzelt Schauer geben. Ab dem Nachmittag im westlichen Franken und südlich der Donau örtlich auch Gewitter. Morgen mehr Sonne und kaum Regen bei 26 bis 32 Grad. Am Mittwoch regnerisch und spürbar kühler. Soweit die Nachrichten. Es ist 6.04 Uhr. Die Verkehrsmeldungen. A93 Rosenheim Richtung Kiefersfelden zwischen dem Dreieck Inntal und Grenzübergang Kiefersfelden. Lkw-Stau auf der rechten Spur wegen der Blockabfertigung an der österreichischen Grenze. Soweit die Verkehrsübersicht.
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2: Und wir starten in die neue Allegro-Woche mit Ludwig van Beethoven. Ich wünsche einen schönen guten Morgen.

Mit Beethoven in den Montagmorgen, das war der dritte Satz aus der zweiten Sinfonie mit unserem BRSO, also dem Symphonieorchester des Bayerischen Rundfunks, in dem Fall unter der Leitung von Yannick Nessé-Séguin. Nach diesem schwungvollen Auftakt gönnen wir uns doch erstmal ein wenig märchenhaftes Träumen, eine Episode aus 1001 Nacht der Märchensammlung in Klangwarte gesetzt, hier von Nikolai Rimsky-Korsakow. Dieser Satz heißt Der junge Prinz und die junge Prinzessin.

Da kann man sich schon ganz gut vorstellen, wie der König gebannt ist von den Geschichten, die ihm Scheherazade da so erzählt hat. In dem Fall vom Prinz und der Prinzessin. Und zwar so gebannt, dass er Scheherazade nicht, wie sonst üblich bei seinen Frauen, nach einer Nacht umbringen lässt, sondern immer wissen will, wie es weitergeht. Jede Nacht, again and again, 1001 Mal. Die Märchensammlung Scheherazade aus 1001 Nacht hat Nikolai Rimsky-Korsakow in diese wunderbare sinfonische Dichtung gepackt. Das war der dritte Satz daraus mit dem Boston Symphony Orchestra. 20 nach 6 ist es Montagmorgen hier mit BR Classic. Jetzt mit Musik von Telemann.

0: Emmanuel Pahü und Jacques Sohn an der Flöte, hier die Solisten in diesem Konzert von Georg Philipp Telemann an der Seite der Berliner Barocksolisten rund um Rainer Kussmaul. Halb sieben ist es. Der Pianist Bruce Liu nimmt uns jetzt mit in mondsüchtige Sphären. Lunaris heißt nämlich sein neues Album, das beim Label Deutsche Grammophon rausgekommen ist. Lunaris, ein Wort, das sich vom lateinischen Luna, also dem Mond, ableitet und die Richtung natürlich klar vorgibt. Musik hat er da gefunden, die in irgendeiner Form diesen ganz besonderen und für viele Menschen ja auch magischen Schimmerglanz der Nacht mit sich bringt. Fündig geworden ist Bruce Liu da zwischen Bach im Barock und John Cage im 20. Jahrhundert. Und Antonia Morin kann das Album sehr empfehlen.
1: Wenn es dunkel wird und die Welt still, scheint die Zeit zu schweben. Dieses Gefühl hat Bruce Liu eingefangen auf seinem neuen Album Lunaris. Eine träumerische Klangreise durch die Nacht. Mit Stücken, die dem 29-Jährigen besonders nahe sind. Wie diese Nocturne von Frédéric Chopin.

Bruce Liu singt auf dem Klavier, schafft winzige Verzögerungen und schillernde Klangfarben. Hier beweist er einmal mehr, dass er ein herausragender Chopin-Interpret ist. Auf seinem neuen Album hat der Kanadier aber einen anderen Komponisten ins Zentrum gestellt, Ludwig van Beethoven. Die Waldsteinsonate und die berühmte Mondscheinsonate.

Gefühlvoll und bemerkenswert unaufgeregt geht Liu an Beethovens Sonaten heran. Auch in den rasanten Passagen bleibt sein Spiel immer elegant. Rund um Beethovens Meisterwerke versammelt Bruce Liu kleine musikalische Schätze verschiedener Epochen. Die Bearbeitung von Bachs E-Moll-Präludium aus dem wohltemperierten Klavier lässt er zu einer Meditation werden, mit viel Nachhall durch intensives Pedalspiel.

Auch selten gespielte Werke haben ihren Platz auf dem Album. Zum Beispiel die Fantasie von Federico Mompou über das Volkslied »Au clair de la lune«.

0: Bruce Liu hat mit Lunaris ein intimes, atmosphärisches Hörerlebnis geschaffen, mit klug ausgewählten Werken und zauberhaftem Spiel. Ein Album zum Ruhigwerden, Nachdenken und Träumen.
1: Und das, möchte ich mal meinen, kann man in diesen hektischen Zeiten doch mehr als ohnehin sonst auch sehr gut gebrauchen. Antonia Morin über das neue Album des Pianisten Bruce Liu mit dem Titel Lunaris. Und dann träumen wir doch gerne noch ein bisschen mit ihm und mit Claude Debussy.

Die Reverie von Claude Debussy war das mit Bruce Leo an den Tasten zu finden auf seinem neuen Album Lunaris. Mehr zu Bruce Leo im Allgemeinen und auch zu seiner neuen Platte im Speziellen natürlich bei uns online brklassik.de. Das ist Musik von Muzio Clementi. Guten Morgen.

Das Philharmonia Orchestra mit dem ersten Satz aus einer B-Dur-Sinfonie, Opus 18 Nummer 1, wenn Sie es genau wissen wollen, geschrieben von Muzio Clementi. Gleich 7:15 ist das BR Klassik heute am Montagmorgen fast in traumwandlerischer Laune. Nach dem Märchen um Scheherazade und dem mondsüchtig verdächtigen Album von Bruce Leo geht's jetzt in die elegische Welt der russisch-ukrainischen Volksliedtradition, auf der dieses wunderschöne Thema von Peter Tschaikowski basiert. Jojo Ma ist der Solist.

Das Andante Cantabile von Peter Tschaikowski mit Jojo Ma am Solo-Cello und im Pittsburgh Symphony Orchestra unter der Leitung von Lorin Mazel. Bruno de Sá, der brasilianische Sopranist, ist nächste Stunde hier bei uns in Allegro bei uns zu Gast. Er singt nämlich heute Abend beim Bayreuth Barock Festival, was ursprünglich gar nicht geplant war. Er ist nämlich kurzfristig eingesprungen. Wie das für ihn so war und auch nach wie vor ist, das verrät er uns unter anderem in der kommenden Stunde. Also ich würde mal sagen, dranbleiben lohnt sich. Bis gleich. Das ist noch Musik von Karl Reinicke.

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1: Es ist 7 Uhr. Hier sind die Nachrichten des Bayerischen Rundfunks mit Sisi Forster. Guten Morgen. Die Übersicht: AfD gewinnt Landtagswahl in Sachsen-Anhalt, CDU stürzt ab. Nach Cyberangriff in Berlin veröffentlichen Hacker weitere Daten. Augsburg steht auf Platz 1 der Fußball-Bundesliga. Das Wetter in Bayern: Sonne und Wolken bei 24 bis 31 Grad. Magdeburg. Die AfD mit ihrem Spitzenkandidaten Siegmund hat die Landtagswahl in Sachsen-Anhalt mit großem Vorsprung gewonnen. Eine absolute Mehrheit hat sie aber verpasst. Laut vorläufigem Endergebnis landete sie mit 43,8% vor der regierenden CDU von Ministerpräsident Schulze, die auf lediglich 17,2% kommt, eine Halbierung im Vergleich zur Wahl vor 5 Jahren. Die SPD kommt auf 9,3%, die Grünen auf 8,9%, die Linke erhielt 8,6% der Stimmen. Das BSW ist mit 5,3% im Landtag vertreten, die FDP mit 2,6% nicht mehr. Eine Regierungsbildung dürfte schwierig werden, das BSW könnte das Zünglein an der Waage sein. Magdeburg. AfD-Wahlsieger Siegmund spekuliert offenbar auf einzelne Abweichler anderer Parteien, um doch noch die absolute Mehrheit im Landtag zu erreichen. Dazu fehlen der Partei 3 Sitze. Siegmund sagte, er glaube, dass es den einen oder anderen gebe, der in den kommenden Tagen ins Grübeln komme. Zu einer möglichen Zusammenarbeit mit dem BSW erklärte er, die Partei sei Teil des Problems, nicht der Lösung. Notfalls müsse es Neuwahlen geben. Die herbe Niederlage der CDU in Sachsen-Anhalt ist heute Thema in Berlin, wo Ministerpräsident Schulze auch Bundeskanzler Merz trifft. Laut Nachwahlbefragung hat die CDU in Sachsen-Anhalt vor allem unter der negativen Bewertung der Bundesregierung und ihres Kanzlers gelitten. Berlin. Nach dem Hackerangriff auf Berliner Landesbehörden sind im Darknet weitere gestohlene Daten veröffentlicht worden. Laut Senatskanzlei handelt es sich dabei unter anderem um Nutzernamen und Passwörter. Betroffene würden informiert. Die Hacker hatten am Freitagnachmittag ein erstes Paket mit über 1,4 Millionen teils sicherheitsrelevanten Daten ins Netz gestellt. Diese waren bei einem Cyberangriff Mitte August abgegriffen worden. Miami. Bei einem Unfall eines Amazon-Frachtflugzeugs am Flughafen Miami sind mindestens 5 Menschen ums Leben gekommen. Weitere 5 Verletzte wurden ins Krankenhaus gebracht, teilten Behördenvertreter und Polizei mit. Die Boeing 767 schoss nach der Landung über die Landebahn hinaus, rammte mehrere Fahrzeuge und fing Feuer, so die zuständige Feuerwehr. Der Flughafen stellte den Flugverkehr vorübergehend ein. Später wurde eine Startbahn wieder geöffnet. Belgrad. Der in der Haft gestorbene bosnisch-serbische Kriegsverbrecher Ratko Mladic soll heute in Serbien mit staatlichen Ehren beigesetzt werden. Zur Beerdigung in Belgrad werden tausende Menschen erwartet. Als Führer der bosnischen Serben war Mladic unter anderem für das Massaker von Srebrenica verantwortlich. In Brüssel hat das Vorgehen Serbiens, das seit 2012 offizieller EU-Beitrittskandidat ist, Empörung ausgelöst. EU-Erweiterungskommissarin Kos sagte aus Protest gegen dessen, so wörtlich, Verherrlichung einen Besuch in Belgrad ab. Zum Fußball. Augsburg steht an der Tabellenspitze der Fußball-Bundesliga. Die Schwaben gewannen gestern Abend in Frankfurt mit 4:1. Der Hamburger SV verlor vor heimischem Publikum mit 0:5 gegen Mainz. Das Wetter in Bayern. Teils sonnig, teils bewölkt bei 24 bis 31 Grad. Von Westen kann es vereinzelt Schauer geben. Ab dem Nachmittag im westlichen Franken und südlich der Donau örtlich auch Gewitter. Morgen mehr Sonne und kaum Regen bei 26 bis 32 Grad. Am Mittwoch regnerisch und spürbar kühler. Soweit die Nachrichten. Es ist gleich 7.05 Uhr. Die Verkehrsmeldungen: A9 Nürnberg Richtung München zwischen Allershausen und der Raststätte Fürholzen West, ein Unfall auf der linken Spur. Und A93 Rosenheim Richtung Kiefersfelden zwischen dem Dreieck Inntal und Grenzübergang Kiefersfelden, Lkw-Stau auf der rechten Spur wegen der Blockabfertigung an der österreichischen Grenze. Soweit die Verkehrsübersicht.
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2: Und wir tauchen zu Beginn erstmal unseren Pinsel tief in den Farbtopf. Hauptdarsteller, in dem Fall ein Maler aus Paris. So heißt nämlich eine kleine Oper aus der Feder von Domenico Cimarosa. Das ist das Vorspiel dazu.

Il pittor parigino, der Maler aus Paris, kleine, heute eigentlich komplett vergessene Oper von Domenico Cimarosa, hier bei uns die Ouvertüre dazu. Das Schöne an Musik ist ja, dass man in Windeseile und zwar ganz ohne CO2-Fußabdruck reisen kann, wohin man sich so sehnt. Die Musikgeschichte ist voll mit musikalischen Reisebildern. Von Paris jetzt hier bei uns in BR Klassik direkt nach Schottland mit Musik von Felix Mendelssohn-Bartholdy.

Der dritte Satz aus der dritten sogenannten schottischen Sinfonie von Felix Mendelssohn Bartholdy mit dem Philharmonischen Orchester aus Rotterdam unter der Leitung von Lahav Shani. 20 nach 7 ist es Zeit, wieder ein bisschen Fahrt aufzunehmen. Und das in dem Fall mit der Kraft und der Macht der Barockmusik. Gönnen wir uns ein bisschen Liebestaumel. Delirio d'amore, Liebeswahn, Rausch der Liebe, so könnte man das aktuelle Programm des Sängers Bruno de Saar übersetzen, den wir hier hören. Und was Sie hier hören, ist einer der wenigen Sopranisten, die auf diesem Level singen können. Ein Mann, der nie in den Stimmbruch kam und sich deswegen diese wunderbare natürliche Höhe erhalten konnte.

0: Bruno Dissa im Liebestaumel. Den wird er heute Abend live zum Besten geben an einem der besten Orte für derart barocken Glanz, nämlich im Markgräfischen Opernhaus in Bayreuth beim Festival Bayreuth Barock. Und dass Bruno Dissa da heute Abend singt, war bis vor ein paar Tagen noch gar nicht klar. Er ist nämlich eingesprungen für die Sopranistin Julia Leschneva, die krank geworden ist.
1: It's a mixed feeling. First of all, of course, I feel sad for my colleague. It's always difficult when we have to cancel any concert.
0: Gemischte Gefühle hat er, sagt Bruno Dissa. Absagen ist natürlich immer unschön. Er fühlt auch mit der Kollegin. Es gibt ja vielleicht auch Menschen, die die Karten zurückgeben werden, weil sie eben gerade Julia Leschneva hören wollten. Und jetzt komme da ein gewisser Bruno Dissa. Aber super aufgeregt ist er natürlich auch schon, freut sich. Ist ja ein tolles Programm und ein toller Ort.
1: To perform for the audience, so that's the mixed feeling that I have.
0: Das Gala-Konzert heute Abend am Markgräflichen Opernhaus in Bayreuth. Ein Rokoko-Juwel, dank aufwendiger Sanierung quasi im Original erhalten, wie vor gut 250 Jahren. Viel vergoldeter Stuck, Malereien, knarzige Bühne, fast schon wie ein Museum.
1: It's kind of piece of museum. People go and visit and they see the location. But during the festival they had the chance to experience.
0: Da kann sich nämlich auch das Publikum direkt reinfühlen in diese barocke Zeit, und das ist dann auch für ihn als Sänger oben auf der Bühne einfach nur magisch.
1: It gives excitement, joy, and also you see people reacting. That's magical.
0: Und dass das Konzert heute Abend in Bayreuth magisch wird, hat er natürlich einen guten Anteil dran. Mit seiner faszinierenden Stimme, Bruno Dissa, irre Technik, ansteckende, gute Laune. Vielleicht gibt es ja auch die eine oder andere Zugabe. Wer weiß, Bayreuth jedenfalls ein gutes Pflaster für den gebürtigen Brasilianer. Er war schon oft beim Festival und kennt auch schon Ecken in der Stadt, die waschechte Franken vielleicht noch nicht kennen.
1: I've been here for many years and the other day I was walking on street.
0: In einer Minigasse entdeckte er, hat er uns erzählt, einen riesigen Dinosaurier. Und das war nicht der Bekannte, der am Marktplatz steht. Das zählt eben auch für ihn zu den kleinen oder nicht so kleinen Feinheiten, die Bayreuth so toll machen. Mit Bruno Dissa auf Dinosaurier-Tour durch Bayreuth. Heute Abend aber ganz klassisch mit einem barocken Gala-Programm quer durch die Irrungen und die Wirrungen der Liebe. 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

Da hört man doch schon fast den schmachtenden Tenor hier. Die Mattinata, ursprünglich ein Lied für Singstimme und Klavier von Ruggiero Leoncavallo, hier nachgesungen auf der Violine von Florian Meyerhoth und Iris Schmidt am Klavier. Das ist Musik von Wolfgang Amadeus Mozart.

0: Die Academy of Ancient Music unter Christopher Hogwood mit einer Mozart zugeschriebenen frühen A-Moll-Sinfonie im Köln-Verzeichnis im Anhang unter der Nummer 16a gelistet. Frauen hatten es in der Musikgeschichte nie leicht. Lange war es sogar ein Ding der Unmöglichkeit, dass sie überhaupt komponieren könnten. Und auch als im 19. Jahrhundert manche Mauern gebröckelt sind, wurden sie eher geduldet als gefördert. Die Britin Rebecca Clark, bei ihr kam noch dazu, dass sie eine ausgezeichnete Bratschistin war, und trotzdem erlebte sie sowas Bizarres wie die Anekdote, die sie uns gleich selbst hier erzählt, rund um ihre erfolgreiche Sonate.
1: Und als ich diesen kleinen Hauch Erfolg hatte mit der Viola-Sonate, da ging ein Gerücht um, so hörte ich, dass ich das Ding gar nicht selbst geschrieben hätte, dass es jemand anderes für mich gemacht hätte. Und das Lustigste von allem war, dass ich einen Zeitungsausschnitt hatte, in dem stand, dass ich nicht existieren würde, dass es keine Person Rebecca Clark geben würde, dass es ein Pseudonym sei.
2: Das Komponieren war für Clark mit großen Glücksgefühlen verbunden. Aber es funktionierte nur im Ganz-oder-gar-nicht-Modus.
1: Es gibt auf der Welt nichts Aufregenderes oder fast nichts. Ich muss es fortwährend in meinem Kopf haben. Und wenn man zu vielen anderen Dingen Raum lässt, wird man wahrscheinlich nicht in der Lage sein, es zu tun. Das ist meine Erfahrung.
3: One's liable not to be able to do it. That's been my experience.
2: Die Möglichkeit und die Kraft, sich ganz auf das Komponieren zu konzentrieren, hatte Clark nur phasenweise in ihrem Leben. Besonders produktiv waren die Jahre bis 1925. Da schrieb sie gleich drei große Werke, die Viola-Sonate, die Cello-Rhapsodie und das Klaviertrio, gewann zweimal den zweiten Preis beim Kompositionswettbewerb des Berkshire Festival of Chamber Music in den USA und damit auch einen Kompositionsauftrag. Eine zweite fruchtbare Phase reichte von 1939 bis 1942. In dieser Zeit entstanden noch einmal 10 Werke in verschiedenen Genres und Stilen, unter anderem Prelude, Allegro und Pastorale für die ungewöhnliche Besetzung Viola und Klarinette. Ein Stück, das im Gegensatz zu Clarks früherer, vollen, spätromantischen Klangsprache spröder und reduzierter wirkt. Zu Beginn des Zweiten Weltkriegs siedelte Clark endgültig in die USA über, in die Heimat ihres Vaters. Dort musste sie sich kurzzeitig auch als Kindermädchen über Wasser halten. 1944, mit 58 Jahren, heiratete Clark ihren alten Studienfreund, den Pianisten James Friskin. Die beiden traten noch eine Weile als Kammermusikduo auf, bis ihre Arthritis so stark wurde, dass sie nicht mehr Bratsche spielen konnte. Aber auch zum Komponieren fand sie nicht zurück.
1: Wenn man heiratet, so ging es mir jedenfalls, war ich mehr daran interessiert, was mein Ehemann tat. Er war ein wundervoller Musiker und ich komponierte überhaupt nicht mehr, nachdem ich geheiratet hatte. Es war nicht etwa, weil ich geheiratet hatte. Ich hatte schon in den Jahren davor immer weniger geschrieben. Ich trocknete einfach aus.
2: So erinnerte sich Rebecca Clark 1976 mit 90 Jahren in einem Radiointerview mit Robert Sherman. 3 Jahre später starb sie in New York. Um die Veröffentlichung ihrer früheren Werke hat sie sich nicht mehr gekümmert und auch nicht um einen geordneten Nachlass.
0: Das ist jetzt unsere Aufgabe, wenn man so will, im übertragenen Sinn. Dorothee Riemer stellte uns Rebecca Clark vor und wir hören jetzt natürlich noch ein Stück von ihr in Gänze, ein Lullaby, ein Wiegenlied.

Paul Colletti und Leslie Howard mit einem Lullaby von Rebecca Clark. 10 vor 8 ist es BR Klassiker Montagmorgen jetzt mit Kammermusik von Antonín Dvořák.

Das Talich-Quartett mit dem zweiten Satz aus dem Streichquartett Nummer 14 von Antonín Dvořák. Streichquartett übrigens auch heuer wieder mal Wertungsfach beim ARD-Musikwettbewerb, der aktuell ja stattfindet. Und die Quartette schon im zweiten Durchgang heute und morgen spielen 11 Ensembles, habe ich gelesen, um den Einzug ins Semifinale, und zwar im Amerika-Haus. BR Classic ist im Videostream mit dabei. Alle Infos rund um den ARD-Musikwettbewerb, der gerade stattfindet, online brklassik.de. Klicken Sie sich aber nicht zu weit in die weiten Welten des Webs. Nach den Nachrichten hier bei uns in BR Classic geht's weiter mit der besten Musik quer durch alle Epochen. Und wir haben Freikarten für ein ganz besonderes Orgelkonzert in Dillingen. Also bis gleich.

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1: Es ist 8 Uhr, hier sind die Nachrichten des Bayerischen Rundfunks mit Sisi Forster. Guten Morgen. Die Übersicht. Sachsen-Anhalt steht vor schwieriger Regierungsbildung. Söder bezeichnet Wahlergebnis als Zäsur. Augsburg ist Tabellenführer der Fußball-Bundesliga. Und das Wetter in Bayern, Sonne und Wolken bei 24 bis 31 Grad. Magdeburg. Nach der Landtagswahl in Sachsen-Anhalt zeichnet sich eine schwierige Regierungsbildung ab. Die AfD mit Spitzenkandidat Siegmund hat die absolute Mehrheit knapp verpasst. Nach dem vorläufigen Endergebnis der Landeswahlleitung kommt die Partei auf knapp 44% der Stimmen und auf 39 Sitze im Parlament. Zur absoluten Mehrheit fehlen 3 Sitze. Siegmund machte am Abend deutlich, dass er zwar keine natürlichen Koalitionspartner sieht, aber auf Abweichler anderer Parteien hofft. Vor der Wahl hatte es Spekulationen gegeben, dass etwa Abgeordnete der CDU zur AfD wechseln könnten. Für die Christdemokraten stimmten gut 17% der Wähler, SPD, Grüne und Linke landeten jeweils bei rund 9%. Dem BSW glückte mit gut 5% der Einzug in den Landtag. Die Partei könnte zur Mehrheitsbeschafferin werden. München. Bayerns Ministerpräsident Söder hat das Wahlergebnis in Sachsen-Anhalt als Zäsur bezeichnet. Zum ersten Mal seit dem Zweiten Weltkrieg sei bei einer Landtagswahl eine als gesichert rechtsextremistisch eingestufte Partei stärkste Kraft geworden. Im Interview mit Bayern 2 sagte Söder, der Ball liege nun bei der AfD. Er warnte die CDU in Sachsen-Anhalt davor, auf Biegen und Brechen eine Koalition aus 5 Parteien zu bilden, nur um eine AfD-Regierung zu verhindern. Als Botschaft der Wahl nannte Söder, dass die Bundesregierung bei den anstehenden Reformen einen Zacken zulegen und die Reformen sozial stärker ausbalancieren müsse. Kiew. Die US-Unterhändler Witkoff und Kushner haben nach Russland erstmals auch die Ukraine besucht. Welche konkreten Vorschläge sie den Kriegsparteien vorgelegt haben, bleibt offen. Auch ist unklar, ob direkte Verhandlungen zwischen beiden Seiten unter US-Vermittlung wieder aufgenommen werden. Kushner sprach von einem schwierigen Problem und betonte laut Medienberichten, wie wichtig US-Präsident Trump eine Lösung sei. Selenskyj nannte die Gespräche äußerst inhaltsvoll, sah aber wenig Zählbares. Kerpen. Die Polizei sucht weiter nach einem Verdächtigen für die Sabotageangriffe auf das deutsche Stromnetz. Ein Großeinsatz im Hambacher Forst mit rund 100 Fahrzeugen ist am Abend ohne Ergebnis beendet worden, teilte ein Sprecher der Kölner Polizei mit. Ziel sei es gewesen, den 48-Jährigen oder Spuren von ihm zu finden. Es seien aber keine Hinweise entdeckt worden. Laut Bundesinnenminister Dobrindt hat der Mann Bekennerschreiben verschickt, in denen Täterwissen enthalten ist. Die Ermittler hatten am Samstag einen Fahndungsaufruf mit Fotos des Verdächtigen aus Gevelsberg in Nordrhein-Westfalen veröffentlicht. Zum Sport. Augsburg steht erstmals an der Spitze der Fußball-Bundesliga. Das Team von Trainer Manuel Baum setzte sich gestern in Frankfurt mit 4:1 durch. Zuvor hatte der Hamburger SV gegen Mainz mit 0:5 verloren und ist Schlusslicht. Der FC Bayern steht momentan auf Platz 6. Und für die deutschen Basketballerinnen steht bei der Weltmeisterschaft das entscheidende Gruppenspiel an. Gegen Mali zählt für das DBB-Team nur ein Sieg, um in die K.O.-Phase einziehen zu können. Mali hatte im zweiten Gruppenspiel mit Favorit Spanien geschlagen, gegen den Deutschland eine heftige Niederlage einstecken musste. Das Wetter in Bayern. Teils sonnig, teils bewölkt, bei 24 bis 31 Grad. Von Westen kann es vereinzelt Schauer geben, ab dem Nachmittag im westlichen Franken und südlich der Donau örtlich auch Gewitter. Morgen mehr Sonne und kaum Regen bei 26 bis 32 Grad. Am Mittwoch regnerisch und spürbar kühler. Soweit die Nachrichten. Es ist 8.04 Uhr. Die Verkehrsmeldungen: A9 Nürnberg Richtung München zwischen Allershausen und der Raststätte Fürholzen West 8 Kilometer Stau nach einem Unfall. A93 Rosenheim Richtung Kiefersfelden zwischen dem Dreieck Inntal und Grenzübergang Kiefersfelden Lkw-Stau auf der rechten Spur wegen der Blockabfertigung an der österreichischen Grenze. Und A96 Lindau Richtung München zwischen Windach und Greifenberg ein Unfall auf der linken Spur. Soweit die Verkehrsübersicht.
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2: Und wir grätschen quasi gleich rein mit dem vermutlich berühmtesten und schönsten Hallali der Musikgeschichte. Einen schönen guten Morgen mit Musik von Johann Nepomuk Hummel.

Ole Edvard Antonsson, crystal clear an seiner Trompete, zusammen mit dem English Chamber Orchestra unter Jeffrey Tate, das Finale aus dem S-Dur-Konzert von Johann Nepomuk Hummel. Nach so viel blechgüldenem Rückenwind gönnen wir uns ein bisschen symphonische Verschnaufspause mit Schubert und unserem BRSO.

Der zweite Satz aus der Sinfonie Nummer 5, Deutsch 485 von Franz Schubert mit dem BRSO unter der Leitung von Colin Davis. BR Klassik am Montagmorgen, neue Woche, neues Glück, könnte man sagen. Wie wäre es mit Freikarten für ein Orgelkonzert in Dillingen? Diese Woche am Samstag, Vormittag 11.15 Uhr. Zum Abschluss des Dillinger Orgelsommers kommt Wayne Marshall an die Orgel der Basilika in St. Peters mit einem bunten Programm und Werken von ihm selbst, von Franz Schmidt und auch von ihm hier, ein Komponist mit dem wunderschönen Namen Jean-Jules Aimable Roger Ducasse.

Kleiner Ausschnitt von Musik von Jean-Jules Aimable, Roger Ducasse, auch am Samstag in Dillingen beim Orgelsommer mit auf dem Programm, wenn Wayne Marshall an der Orgel der Basilika St. Peter sitzt und vielleicht ja mit Ihnen im Publikum Samstagvormittag. Wenn Sie hinwollen, rufen Sie uns an, 01801 444 544 lautet die Nummer. Sie müssten uns allerdings eine kleine Frage beantworten. Wayne Marshall ist nicht nur Organist und auch, wie Sie gehört haben, Komponist. Er hat auch noch einen weiteren Beruf. Wir wollen wissen, welcher ist das? Ist Wayne Marshall Fagottist? Ist er Dirigent? Oder ist er vielleicht sogar Schreiner? Wenn Sie es wissen oder raten wollen, rufen Sie uns an. 01801 444 544 lautet die Nummer für das Orgelkonzert am Samstag beim Orgelsommer in Dillingen. Was ist Wayne Marshall außer Organist und Komponist? Ist er Fagottist, Dirigent oder Schreiner? Nochmal die Nummer 01801 444 544. Viel Glück!

0: Daniel Müller-Schott am Cello und die Bamberger Symphoniker unter der Leitung von Hans Stadelmeier mit dem ersten Satz aus dem Cellokonzert von Josef Joachim Raff. Und während diese Musik lief, haben wir Karten verlost für Samstag beim Orgelsommer in Dillingen, wenn Wayne Marshall gastiert. Und wir haben gefragt, was macht er denn sonst noch so, außer Orgel spielen? Und die Auflösung gibt er uns hier gleich selbst.
1: You know, I love to play the organ. And I mean, I love to conduct as well.
2: Ich liebe Orgel spielen. Und ich liebe zu dirigieren. Beides inspiriert mich auf unterschiedliche Art. Als Dirigent muss ich das Orchester dazu bringen, brillant zu klingen. Aber ich spiele ja nicht das Orchester. Als Organist muss ich selbst gut spielen. Es sind zwei unterschiedliche Dinge, aber es geht um dasselbe Ziel.
0: Wayne Marshall, also ein vielseitig begabter Künstler, an den Tasten der Orgel, übrigens auch am Flügel, ein sehr guter Improvisator und ein international geschätzter Dirigent, war ja lange Chef beim WDR-Funkhausorchester, war auch schon oft in München beim Rundfunkorchester oder auch bei den Philharmonikern. Jetzt am Samstag also als Organist zu erleben beim Dillinger Orgelsommer, beim Abschluss an der Orgel in St. Peter. Am Samstag geht's los um 11:15 Uhr.

0: könnte ich stundenlang zuhören. Für mich immer noch eine der besten Bach-Aufnahmen der letzten 50 Jahre. Ivo Pogorelic, der junge Ivo Pogorelic in den 80er Jahren mit den englischen Suiten von Bach. Das war der erste Satz aus der zweiten. 20 vor 9 ist es jetzt zu was ganz was anderem.
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2: Dreux bei Paris, 7. September 1726. Der Komponist und Schachmeister François-André Philidor wird geboren. Musik und Schach, welch exquisite Kombination. François-André Philidor ist in ihr aufgewachsen. Die Musiker am französischen Königshof pflegten sich die Zeit mit Schachpartien zu vertreiben. Um sie herum als Zuschauer, Knaben vom Chor der Hofkapelle, darunter besonders eifrig der kleine François-André, Sohn des Hofmusikbibliothekars Philidor. Von Anfang an konnte sich Philidor nicht zwischen Musik und Schach entscheiden. So machte er einfach beides. Komponierte, gab Musikunterricht und spielte Schach. Philidor war der Erste, der blind simultan spielte, mit verbundenen Augen, gleichzeitig gegen mehrere Gegner. Das sei nicht schwer, meinte er, das habe er sich selbst beigebracht, als er nachts mal nicht schlafen konnte und kein Schachbrett zur Hand hatte. In London besiegt Philidor in zwei aufsehenerregenden Spielserien die beiden besten englischen Schachspieler, und zwar haushoch. Mit dieser Heldentat avanciert er mit einem Schlag zum ungekrönten Schachweltmeister. Und Philidor komponiert. Motetten, Kammermusik, komische Opern. Zu Hause in Frankreich geht das Gerücht, seine Kompositionen seien gar nicht von ihm. Niemand, auch ein Philidor nicht, könne beides gut, Schach spielen und komponieren. Philidor beweist der Welt das Gegenteil. Das große Buch, das er schreibt, ein Grundlagenwerk des Schachspiels, beeindruckt sogar Militärstrategen. Zwischendurch reist er immer wieder für mehrere Monate nach London, wo er in groß angekündigten Events vor zahlenden Zuschauern gegen Honorar simultan Blindspiele abhält, zuweilen gegen 4 Gegner gleichzeitig. Eines Tages, während Philidor noch in London ist, fängt Frankreich einen Krieg mit England an und lässt Philidor wegen seiner langjährigen guten Beziehung zum nunmehrigen Feind nicht mehr zurück in die Heimat. Sein Leben beendet er in London, 68 Jahre alt, allein und ohne seine Familie wiedergesehen zu haben. Seine Musik ist heute vergessen. In der Schachwelt hingegen lebt sein Name weiter. Wer beim Spielen gleich zu Anfang mit dem Königsspringer bedroht wird, der kann, wenn er Lust hat, mit dem Damenbauern nach D6 parieren. Das ist die Philidor-Verteidigung.
0: Unser Kalenderblatt zum 7. September, 300 Jahre zurückgeblättert, hier von Xaver Frühbeiß zu François-André Philidor. Das ist Musik von Ludwig van Beethoven. Guten Morgen.

paukenlastige Ausrufezeichen am Ende eines Werks, das konnte er besonders gut, Ludwig van Beethoven. Das Finale aus dem Ballett Die Geschöpfe des Prometheus war hier zu hören mit dem Orpheus Chamber Orchestra. Und vom Tänzeln zum Schweben könnte man sagen, hin zur Romanze von Camille Saint-Saëns.

Das war die Romanze, eher selten zu hören, von Camille Saint-Saëns in C-Dur, eine Romanze Opus 48 mit Michael Erxleben an der Violine und dem neuen Berliner Kammerorchester. Das war's fast schon wieder in Allegro. Wir haben noch einen kleinen Ausflug für Sie geplant nach Brasilien mit Musik von Radames Natali hier im Hintergrund schon zu hören. Danach gibt's die Nachrichten, Updates hier bei uns im Programm und dann ein Moderationsupdate mit Susanne Kruse, die Sie wie gewohnt bestens vorbereitet und gelaunt aus Nürnberg begrüßen wird hier im BR Klassik Studio. Viel Freude beim Weiterhören und wenn Sie mögen, bis morgen ab 6:05 Uhr. Am Mikrofon war Johann Jahn.

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1: Es ist jetzt 9 Uhr, die Nachrichten des Bayerischen Rundfunks mit Sisi Forster. Guten Morgen. Die Übersicht. CDU-Spitze berät über Wahlergebnis von Sachsen-Anhalt. AfD-Wahlsieger Siegmund hofft auf Abweichler anderer Parteien. Bürger im Landkreis Landshut entscheiden über neue Wasserversorgung. Das Wetter in Bayern, Sonne und Wolken bei 24 bis 31 Grad. Berlin. In diesen Minuten kommt das CDU-Präsidium zusammen, um über die Wahl in Sachsen-Anhalt zu diskutieren. Auch Sven Schulze wird dabei sein, der als CDU-Spitzenkandidat und amtierender Ministerpräsident sein Direktmandat an die AfD verloren hat. Laut Nachwahlbefragung hat die CDU in Sachsen-Anhalt auch unter der negativen Bewertung der Bundesregierung gelitten. Bayerns Ministerpräsident Söder sprach im BR-Interview von einem Epochenbruch. Die Regierung in Berlin müsse nun die Geschwindigkeit bei den Reformen erhöhen, sie aber besser sozial ausbalancieren. Es gehe nicht nur darum, die Politik besser zu verkaufen, sondern sie auch zu ändern. Bei der Regierungsbildung in Sachsen-Anhalt sieht Söder zunächst die AfD am Zug. Nach seinen Worten sollte die CDU nicht versuchen, mit irgendwelchen so wörtlich Kleinstmehrheiten an die Regierung zu kommen. Magdeburg. Die AfD ist bei der Landtagswahl in Sachsen-Anhalt klar die stärkste Kraft geworden. Laut vorläufigem Endergebnis holte sie fast 44% der Stimmen. Zur absoluten Mehrheit fehlen 3 Sitze im Parlament. AfD-Spitzenkandidat Siegmund machte am Abend deutlich, dass er zwar keinen natürlichen Koalitionspartner sieht, aber auf Abweichler anderer Parteien hofft. Auch Neuwahlen brachte er ins Spiel. Vor der Wahl hatte es Spekulationen gegeben, dass etwa Abgeordnete der CDU zur AfD wechseln könnten. Für die Christdemokraten stimmten gut 17% der Wähler, SPD, Grüne und Linke landeten jeweils bei rund 9%, dem BSW glückte mit gut 5% der Einzug in den Landtag, die Partei könnte zur Mehrheitsbeschafferin werden. Nuuk. An ihrem 2. und letzten Tag in Grönland will Kommissionspräsidentin von der Leyen eine engere Zusammenarbeit der EU mit der zu Dänemark gehörenden Insel vereinbaren. Hierzu wird sie in der Hauptstadt Nuuk eine EU-Grönland-Erklärung unterzeichnen. Geplant ist, die Investitionen der EU auf der Insel deutlich auszuweiten und damit den Annexionsplänen von US-Präsident Trump etwas entgegenzusetzen. Das Finanzpaket werde einen erheblichen Umfang haben, sagte von der Leyen gestern im Beisein von Grönlands Ministerpräsident Nielsen. Der Besuch unterstreicht die wachsende geopolitische Bedeutung der Arktisregion, unter anderem wegen der dort befindlichen Bodenschätze. Miami. Bei einem Unfall eines Amazon-Frachtflugzeugs am Flughafen Miami sind mindestens 5 Menschen ums Leben gekommen. Weitere 5 Verletzte wurden ins Krankenhaus gebracht, teilten Behördenvertreter und Polizei mit. Die Boeing 767 schoss nach der Landung über die Landebahn hinaus, rammte mehrere Fahrzeuge und fing Feuer, so die zuständige Feuerwehr. Der Flughafen stellte den Flugverkehr vorübergehend ein, später wurde eine Startbahn wieder geöffnet. Buch am Erlbach. Die Bürger der Gemeinde im Landkreis Landshut haben über die Finanzierung der Wasserversorgung abgestimmt. Knapp 70% votierten für ein Bürgerbegehren, wonach die Kosten für ein neues Wasserwerk und einen weiteren Tiefbrunnen künftig anteilig über die Wasserabrechnung gedeckt werden. Gut 30% unterstützten den Vorschlag des Gemeinderats, die Kosten ausschließlich auf Grundstücksbesitzer umzulegen. Die Gemeinde mit rund 4.000 Einwohnern investiert rund 8,3 Millionen Euro in ihre Wasserversorgung. Initiatoren des Bürgerbegehrens hatten im Juni dem BR gesagt, die gewählte Lösung sei fairer, weil damit die Nutzer des Trinkwassers mitzahlen. Das Wetter in Bayern. Teils sonnig, teils bewölkt bei 24 bis 31 Grad. Von Westen kann es vereinzelt Schauer geben, ab dem Nachmittag im westlichen Franken und südlich der Donau örtlich auch Gewitter. Morgen mehr Sonne und kaum Regen bei 26 bis 32 Grad. Am Mittwoch regnerisch und spürbar kühler. Soweit die Nachrichten. Es ist gleich 9.05 Uhr.
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2: Klaviermelodien voller technischer Gemeinheiten gibt es zum Start in ihren Montagvormittag. Das ist die Pianistin Alicia de la Rocha mit einem Satz aus der Goyesca-Suite von Enrique Granados.

Goya auf dem Klavier. Das Gemeinste an diesen Goyescas von Enrique Granados, sie hören sich überhaupt nicht schwer an. Dabei hat er hier komplexer als je zuvor komponiert. Drei Notensysteme übereinander geschichtet und seine Partitur ist nur so gespickt mit Tempo und Vortragsbezeichnungen. Vom delikatesten Anschlag bis zum Kraftausbruch. Das war El Pelele aus den Goyescas, gespielt von Alicia de la Rocha auf BR Classic, wo uns jetzt das Ensemble Amaryllis mit Barockmusik in die neue Woche reinschickt. Johann Sebastian Bachs Oboenkonzert in C-Moll.

Ein rekonstruiertes Konzert von Johann Sebastian Bach für Oboe, Geige, Streicher und Basso Continuo in C-Moll. Rekonstruiert nach Bachs C-Moll-Konzert für zwei Cembalis. Das war das Ensemble Amaryllis auf BR Classic mit Eloise Gaillard an der Oboe. 9:22 Uhr.

0: Komponieren lag ihr am Herzen, der Herzogin von Sachsen-Weimar und Eisenach, Anna Amalia. Sowohl mit Instrumental- als auch mit Vokalmusik hat sie sich beschäftigt. Das war die Ouvertüre aus ihrer Singspielvertonung von Goethes Erwin und Elmire, gespielt von der Staatskapelle Weimar unter Peter Gülke auf BR Klassik. Beim Hidalgo-Festival in München, da wird klassische Musik in ungewöhnliche Zusammenhänge gebracht. Noch bis zum 13. September dreht sich alles um die Pause, um die Stille, ums Innehalten und um die Frage, was entsteht, wenn wir einmal nicht weitermachen. Ein Beispiel dafür sind die sogenannten Goldbett-Variationen morgen und am Mittwochabend. Ja, richtig gehört, Goldbett-Variationen. In einem Bettenhaus an der Münchner Lindwurmstraße, da treffen Bachs Goldberg-Variationen auf Jazz, Improvisation, Poesie und Meditation. Die Musikerinnen und Musiker, die studieren an der Hochschule für Musik und Theater München und werden ein Wandelkonzert spielen zwischen Matratzen, Kissen und Waschmaschinen. Also ganz sicher eine Einladung, Musik mal ganz anders zu erleben. Morgen und am Mittwochabend um 20 Uhr. Das Hidalgo Musikfestival bei Bettenbären, Lindwurmstraße 125 in München.
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Der Gitarrist Klaus Jäckle auf BR Classic mit einer verträumten Milonga von Jorge Cardoso an diesem Montagvormittag. Und jetzt steht das Fagott bei uns im Mittelpunkt. Das ist Barockmusik von Antonio Vivaldi.

Nach Geige und Cello steht das Fagott mit 39 Werken an dritter Stelle der Soloinstrumente in Antonio Vivaldis Konzerten. Das war sein Fagottkonzert in B-Dur mit Miho Fukui am Fagott auf BR Classic, einer Musikerin, die sich sowohl auf dem modernen Fagott als auch auf historischen Instrumenten wie dem Barockfagott und dem Dulcian einen Namen gemacht hat. Das war Miho Fukui zusammen mit dem Ensemble F. Das nächste Stück führt uns in die Wiener Klassik zu Leopold Hofmann, hier seine Sinfonie in B-Dur, gespielt vom Northern Chamber Orchestra unter Nicholas Ward.

Das Northern Chamber Orchestra mit einer Sinfonie aus dem 18. Jahrhundert, die der Wiener Komponist Leopold Hofmann geschrieben hat. Die Leitung hatte Nicholas Ward auf BR Classic, wo uns jetzt die Heldin von Goethes Divan zu den 10 Uhr Nachrichten geleitet. Die schöne Suleika, die in den unterschiedlichsten Liedern der Romantiker aufscheint, auch bei Felix Mendelssohn Bartholdy. Hier eine Fassung für Bratsche von seiner Suleika.

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1: Es ist 10 Uhr und hier sind die Nachrichten des Bayerischen Rundfunks mit Sisi Forster. Guten Morgen. Die Übersicht. CDU-Spitze berät über Wahlergebnis von Sachsen-Anhalt. Suche nach Stromnetzsaboteur bleibt erfolglos. Homeoffice hat sich in Deutschland fest etabliert. Das Wetter in Bayern: Sonne und Wolken bei 24 bis 31 Grad. Berlin. Das CDU-Präsidium berät über die Folgen der Landtagswahl in Sachsen-Anhalt. Klarer Wahlsieger ist die AfD. Die Christdemokraten stürzten auf gut 17% ab, halb so viel wie vor 5 Jahren. Laut Nachwahlbefragungen litt die Partei unter der Politik der Bundesregierung von Kanzler Merz, der seit Monaten niedrige Beliebtheitswerte hat. CSU-Chef Söder sagte im BR-Interview, die Landtagswahl sei eine Denkzettelwahl gewesen, die weniger mit Sachsen-Anhalt als mehr mit Berlin zu tun habe. SPD-Parlamentsgeschäftsführer Wiese gibt Merz persönlich eine Mitverantwortung für das Ergebnis. Im Morgenmagazin von ARD und ZDF kritisierte er, der Kanzler vermittle mit seiner Rhetorik gegenüber arbeitenden Menschen den Eindruck, diese seien faul. Kanzleramtschefin Warken von der CDU warnte vor Personaldebatten. Sie fordert stattdessen mehr Tempo bei den Reformen. Magdeburg. Vertreter der Union sehen nun die AfD in der Verantwortung, eine Regierung zu bilden. Der Bund-Länder-Beauftragte Amthor von der CDU sprach im Deutschlandfunk von einer Stunde der Wahrheit für die AfD. Die Partei hat laut vorläufigem Endergebnis 44% der Stimmen geholt. Mit 39 Sitzen fehlen ihr 3 zur absoluten Mehrheit im Landtag. Das BSW zog mit rund 5% ins Parlament ein und zeigte sich offen für eine punktuelle Zusammenarbeit. BSW-Spitzenkandidatin Wittig lehnte es am Abend aber ab, den AfD-Spitzenkandidaten Siegmund zum Ministerpräsidenten zu wählen. Siegmund selbst hofft auf Abweichler aus anderen Parteien. Der bisherige Ministerpräsident von Sachsen-Anhalt, Schulze von der CDU wiederum, bräuchte für eine Regierungsmehrheit die Unterstützung des BSW sowie von SPD, Grünen und Linken, die jeweils rund 9% holten. Belgrad. Der in der Haft gestorbene bosnisch-serbische Kriegsverbrecher Ratko Mladic soll heute in Serbien mit staatlichen Ehren beigesetzt werden. Zur Beerdigung in Belgrad werden tausende Menschen erwartet. Als Führer der bosnischen Serben war Mladic unter anderem für das Massaker von Srebrenica verantwortlich. In Brüssel hat das Vorgehen Serbiens, das seit 2012 offizieller EU-Beitrittskandidat ist, Empörung ausgelöst. EU-Erweiterungskommissarin Kos sagte aus Protest gegen dessen, so wörtlich, Verherrlichung einen Besuch in Belgrad ab. Kerpen. Die Polizei sucht weiter nach einem Verdächtigen für die Sabotageangriffe auf das deutsche Stromnetz. Ein Großeinsatz im Hambacher Forst mit rund 100 Fahrzeugen ist am Abend ohne Ergebnis beendet worden, teilte ein Sprecher der Kölner Polizei mit. Ziel sei es gewesen, den 48-Jährigen oder Spuren von ihm zu finden. Es seien aber keine Hinweise entdeckt worden. Laut Bundesinnenminister Dobrindt hat der Mann Bekennerschreiben verschickt, in denen Täterwissen enthalten ist. Die Ermittler hatten am Samstag einen Fahndungsaufruf mit Fotos des Verdächtigen aus Gelversberg in Nordrhein-Westfalen veröffentlicht. München. Das Arbeiten von zu Hause hat sich in Deutschland fest etabliert. Nach einer aktuellen Konjunkturumfrage des Münchner IFO-Instituts arbeitet in der Gesamtwirtschaft fast jeder 4. der Beschäftigten zumindest teilweise im Homeoffice. Besonders verbreitet ist das Arbeiten von zu Hause im Dienstleistungssektor mit einem Anteil von gut 35%. Deutlich weniger Beschäftigte arbeiten im Einzelhandel und im Baugewerbe von zu Hause. Laut IFO-Institut gibt es beim Homeoffice-Anteil seit mehreren Jahren keine nennenswerten Veränderungen. Das Wetter in Bayern. Teils sonnig, teils bewölkt, von Westen her vereinzelt Schauer, ab dem Nachmittag im westlichen Franken und südlich der Donau auch Gewitter. Höchstwerte zwischen 24 und 31 Grad, morgen ähnlich, am Mittwoch regnerisch und spürbar kühler. Soweit die Nachrichten, es ist gleich 10.05 Uhr. Die Verkehrsmeldungen: A8 München Richtung Salzburg zwischen Traunstein-Siegsdorf Ost und Anger, 5 Kilometer Stau. Soweit die Verkehrsübersicht.
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2: Es sind nur kleine Zugaben, aber die haben Fritz Kreisler unsterblich gemacht. Zu den beliebtesten Zugaben aller Zeiten gehören die verschiedensten Instrumentationsfassungen seiner Alt-Wiener Tanzweisen aus dem Jahr 1905. Und die hier ist besonders reizvoll. Kreislers Liebesleid mit Joshua Bell an der Geige und Paul Coquer am Klavier.

Fritz Kreislers Liebeslied für Geige und Klavier auf BR Classic mit dem Geiger Joshua Bell und dem Pianisten Paul Coquer. Weiter durch den Montagvormittag geht es jetzt mit Wolfgang Amadeus Mozarts erster Moll-Sinfonie, die er als 17-Jähriger geschrieben hat. Auffällig ist der aggressive Ton, die Dramatik dieser Sinfonie, aber auch ihre anspruchsvolle Schreibart. Der 17-jährige Mozart beweist hier im Komponieren von Sinfonien schon eine Reife, die er auch in den nächsten Jahren nicht mehr überbieten wird. Mozarts kleine G-Moll-Sinfonie mit dem Concertus Musicus Wien unter Nikolaus Harnoncourt.

Viel Feuer steckt in Mozarts kleiner G-Moll-Sinfonie, Köchelverzeichnis 183, mit Nikolaus Harnoncourt, der den Concertus Musicus Wien geleitet hat. Kurz nach 11:30 auf BR Klassik, jetzt mit Jan Vogler am Cello und dem Münchner Kammerorchester mit Johann Adolf Hasses Cellokonzert in D-Dur. Die Leitung hat Reinhard Göbel.

Der Cellist Jan Vogler und das Münchner Kammerorchester auf BR Classic mit dem Cellokonzert in D-Dur von Johann Adolf Hasse. Die Leitung hatte Reinhard Göbel. Historische Musikinstrumente bewahren Klangwelten, die Komponisten wie Hasse, Mozart, Beethoven oder Schubert tatsächlich im Ohr hatten, als ihre Werke entstanden. Beim Fest der historischen Klaviere in München verwandelt sich das Klavierspielmuseum im Movimento vom 5. bis zum 18. Dezember erneut in einen außergewöhnlichen Konzertort, an dem Musikgeschichte unmittelbar hörbar wird. An 5 Konzertabenden stehen nicht nur renommierte Pianistinnen und Pianisten sowie Kammermusiker auf der Bühne, auch die historischen Instrumente selbst werden zu den eigentlichen Stars des Festivals. Morgen Abend spielt Tobias Bredol Schuberts Deutsche Tänze am schwächten Salonflügel aus dem Jahr 1906. Beim Fest der historischen Klaviere um 19 Uhr im großen Saal des Movimento München, mitten in der Innenstadt, in der Neuhauser Straße 15, in der Fußgängerzone.

0: So klingt ein Hochzeitstag auf Trollhaugen mit Edvard Grieg auf BR Classic, wenn Neville Marriner und die Academy of St. Martin in the Fields unter den Hochzeitsgästen sind. Hier jetzt gleich die 11 Uhr Nachrichten und danach starten wir mit Giovanni Bottesini in die kommende Stunde. Bis gleich.
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1: Um 11 Uhr mit Sisi Forster. Guten Tag. In Sachsen-Anhalt fehlen der AfD 3 Sitze im Landtag, um Spitzenkandidat Siegmund zum Ministerpräsidenten wählen zu können. Das Ergebnis fiel also letztlich nicht ganz so knapp aus, wie es im Lauf des Wahlabends zeitweise klang.
2: Der Einzug des BSW hat der AfD die absolute Mehrheit gekostet. Nun geht es für Siegmund darum, neue Mitstreiter für seine Politik zu finden, allerdings ohne sich verbiegen zu müssen, wie er heute früh in einem Interview noch einmal unterstrich. Dafür sieht er 2 Möglichkeiten. Eine wäre die Koalition mit dem BSW, Siegmund setzt aber eher auf Überläufer aus anderen Parteien, insbesondere der CDU. Das BSW hat unterdessen noch einmal wiederholt, sich bei der Wahl zum Ministerpräsidenten im 3. Wahlgang enthalten zu wollen. Dann könnte es zu einer Pattsituation kommen. Aus Magdeburg Guido Hensch.
1: In einem Punkt sind sich fast alle einig. Das miserable Abschneiden der CDU und das Erstarken der AfD haben nur wenig mit der Landespolitik in Sachsen-Anhalt zu tun, sondern mit dem Kurs der Bundesregierung. Die neue Kanzleramtschefin Warken erteilte Diskussionen über eine Ablösung von Bundeskanzler Merz, aber eine Absage.
3: Friedrich Merz führt eine Bundesregierung, die jetzt notwendige, aber auch schwierige Reformen angehen muss. Und es wäre jetzt, glaube ich, das Falscheste, wenn wir Personalfragen stellen würden. Die Regierung ist für 4 Jahre gewählt, der Bundestag ist für 4 Jahre gewählt. Wir brauchen jetzt hier auch eine gewisse Stabilität. Und natürlich, wenn all diese Reformen jetzt angegangen werden müssen, die die Menschen einerseits wollen, die andererseits aber auch Schwierigkeiten mit sich bringen, dann ist das eine Bundesregierung, die natürlich nicht nur beliebte Entscheidungen treffen muss.
1: Soweit Kanzleramtschefin Warken im Morgenmagazin von ARD und ZDF. In Sachsen hat es offenbar weitere Versuche gegeben, das Stromnetz zu sabotieren. In der Nähe eines Umspannwerks bei Görlitz hat die Polizei 9 selbstgebaute Sprengvorrichtungen gefunden. Sie befanden sich unmittelbar an Hochspannungstrassen. Das hat das Landeskriminalamt vor kurzem mitgeteilt. Schon in der vergangenen Woche waren in der Gegend ähnliche Vorrichtungen entdeckt worden. Insgesamt sprechen die Ermittler jetzt von 21 Funden in Sachsen. Nach wie vor läuft die Fahndung nach einem Mann, der im rheinischen Braunkohlerevier versucht haben soll, Kurzschlüsse an Umspannwerken auszulösen. Es ist eine Reaktion auf die Drohungen von US-Präsident Trump. Die EU und Grönland wollen heute eine engere Zusammenarbeit vereinbaren. Kommissionspräsidentin von der Leyen will in Grönlands Hauptstadt Nuuk dazu eine Erklärung unterzeichnen. Außerdem hat sie Investitionszusagen in 3-stelliger Millionenhöhe im Gepäck. Trump erhebt Anspruch auf Grönland und verweist auf Sicherheitsinteressen. Tatsächlich gibt es auf der Insel aber auch wichtige Rohstoffe. Das Timing für den Grönlandbesuch ist anscheinend günstig, denn Trump ist gerade abgelenkt. Er beschäftigt sich wieder mit Namensänderungen. Diesmal geht es um den Bundesstaat New Mexico im Südwesten der USA. Wenn es nach Trump geht, soll der Staat künftig New America heißen. Das sei viel renommierter und schöner für die Menschen in diesem unglaublichen Staat. Das Wetter in Bayern. Teils sonnig, teils bewölkt, von Westen her vereinzelt Schauer, ab dem Nachmittag im westlichen Franken und südlich der Donau auch Gewitter, Höchstwerte zwischen 24 und 31 Grad, morgen ähnlich, am Mittwoch regnerisch und spürbar kühler. Soweit die Nachrichten. Es ist gleich 11.04 Uhr. Die Verkehrsmeldungen. B28 Hittistetten Richtung Neu-Ulm, zwischen Neu-Ulm und Neu-Ulm-Mitte ein Unfall auf der rechten Spur. Soweit die Verkehrsübersicht.
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4: Mit italienischen Opernklängen geht es in diese Stunde hinein. Das ist Musik aus der Oper Der Teufel der Nacht von Giovanni Bottesini mit dem London Symphony Orchestra.

Musik von einem der führenden Kontrabass-Virtuosen seiner Zeit, Giovanni Bottesini, der Zeit seines Lebens auf Reisen quer durch Europa war, aber auch bis in die USA und nach Südamerika ist er gekommen. Bottesini hat den Kontrabass als Solo- und Virtuoseninstrument salonfähig gemacht und auch 13 Opern gibt es von ihm. Das war die Ouvertüre aus Bottesinis Teufel der Nacht, Il Diavolo della Notte, mit dem London Symphony Orchestra unter der Leitung von Franco Petracchi. Kurz nach 11 auf BR Classic, jetzt mit Karl Philipp Emanuel Bach und Klavierklängen von ihm. Hier sein Rondo für Klavier in E-Dur mit Marc-André Amelin.

Das Rondo für Klavier in E-Dur von Carl Philipp Emanuel Bach auf BR Classic, gespielt von dem Pianisten Marc-André Amelin. Als Klavierspieler hat man im 18. Jahrhundert einen Musiker genannt, wenn er verschiedene Tasteninstrumente beherrscht hat, so wie Anthony Romanyuk. Doch der ist viel mehr als das. Anthony Romanyuk beherrscht so ziemlich alles, was Tasten hat, vom Cembalo und Klavichord über das Hammerklavier und den Konzertflügel bis hin zu den neuesten elektronischen Instrumenten. Während seiner Jugend in Australien hat sich Romanyuk für den Jazz begeistert. Dann hat er klassisches Klavier studiert an der Manhattan School of Music. Mit dem Cembalo und dem Hammerklavier hat er sich spezialisiert, einige Jahre in den Niederlanden auf alte Musik. Und schließlich hat er sich der Improvisation und der Elektronik zugewandt. Anthony Romanyuk und der Cellist Julian Steckel widmen sich morgen Abend der Barockmusik beim Festival Vielseitig in Füssen. Die drei Gampensonaten von Johann Sebastian Bach werden in dieser Besetzung ein besonderes Erlebnis sein. Um 19 Uhr morgen Abend im Kaisersaal im Barockkloster St. Mang. Mit russischen Violinklängen geht es jetzt weiter durch den BR-Klassik-Vormittag. Das sind Julia Fischer an der Geige und das russische Staatsorchester unter Jakob Kreizberg mit Peter Tschaikowskis Violinkonzert in D-Dur.

Julia Fischer an der Geige und das russische Staatsorchester mit Peter Tschaikowskis Violinkonzert in D-Dur. Die Leitung hatte Jakob Kreizberg. Soweit der Vormittag auf BR Classic, wo sie nach den 12 Uhr Nachrichten meine Kollegin Amelie Pauli begrüßt. Ich bin Susanne Kruse und wünsche Ihnen noch einen guten Start in diese neue Woche mit BR Classic.

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1: Ich begleite Sie durch das Magazin Allegro und habe in der Stunde zwischen 8 und 9 Musik von Francis Poulenc für Sie ausgesucht. Les Biches, ein frühes Ballett über flirtende Jugendliche, die sich langweilen. Irgendwie ein bisschen zeitlos. Die Musik von Poulenc, alles andere als langweilig. Und schon der Titel lohnt es, das Ganze auszugraben, heißt frei übersetzt Die Hindinnen. Was sich dahinter verbirgt, wie gesagt, morgen zwischen 8 und 9.
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1: Um 12 Uhr mit Patrick Zeilhofer. Die AfD hat bei der Wahl in Sachsen-Anhalt zwar die absolute Mehrheit knapp verpasst, aber das Beben ist dennoch unverkennbar. Auch beim politischen Frühschoppen beim Gela Moos in Abensberg heute steht die Wahlnachlese natürlich im Mittelpunkt. Bayerns Ministerpräsident Söder sprach von einer echten Zäsur. Das Ergebnis einer demokratischen Wahl akzeptiere man, allerdings sei die AfD laut Söder keine echte Alternative.
2: Ich bin fest überzeugt, dass die AfD, und ich sag's gleich, kein Konzept hat, unser Land aus Krisen zu führen. Sie wird uns in neue, schlimme Abhängigkeiten bringen und am Ende steht das Land schlechter und ruinierter da als je zuvor.
1: Die bayerische Grünen-Landtagsfraktionsvorsitzende Katharina Schulze zeigte sich besorgt. Sie rief dazu auf, die Demokratie zu verteidigen und forderte erneut ein AfD-Verbotsverfahren. Die bayerische AfD-Fraktionschefin Ebner-Steiner freute sich über das Ergebnis in Sachsen-Anhalt und forderte gleichzeitig den Rücktritt von Kanzler Merz. Der AfD-Spitzenkandidat Siegmund machte unterdessen nach seinem Wahlsieg in Sachsen-Anhalt klar, dass er das Amt des Ministerpräsidenten anstrebt. Das Ergebnis der AfD sei ein ganz klarer Regierungsauftrag, er könnte deutlicher kaum sein, so Siegmund in Berlin. Um im neu gewählten Landtag eine Regierungsmehrheit zu bekommen, werde er Gespräche führen mit einzelnen Fraktionen oder einzelnen Abgeordneten. Dabei geht Siegmund offenbar von langwierigen Verhandlungen aus. Die Gespräche würden in den nächsten Tagen und Wochen fortgeführt. Volkswagen will sein Werk in Osnabrück an einen israelischen Investor verkaufen und zu einem Rüstungsstandort umbauen. Schrittweise soll hier ein Kompetenzzentrum für Sicherheits- und Verteidigungslösungen entstehen, so VW heute. Als erstes Projekt sollen in der Fabrik Luftverteidigungssysteme produziert werden, so Konzernchef Blume. Von den derzeit rund 1.800 Beschäftigten erhielten etwa 1.200 eine langfristige Perspektive, erläuterte VW-Betriebsratschefin Daniela Cavallo. Auch für den Rest soll eine Lösung gefunden werden. Waldbrände und Hitzewellen gefährden nach Ansicht der Weltorganisation für Meteorologie, WMO, in Genf zunehmend die Gesundheit von Menschen weltweit. Grund dafür sei die damit verbundene Luftverschmutzung.
3: Vor allem bei extremen Waldbränden entsteht Rauch, der hochgiftige Schadstoffe enthält. Dadurch seien Menschen und Ökosysteme verstärkt dem Feinstaub PM2,5 ausgesetzt. PM2,5 bezeichnet mikroskopisch kleine Feinstaubpartikel, die tief in Lunge und Blutbahnen eindringen und gesundheitsschädlich sein können. Einem aktuellen WMO-Bericht zufolge lagen die PM2,5-Werte im vergangenen Jahr vor allem im Norden Kanadas, in Teilen Russlands, in West- und Zentralafrika sowie im Nordwesten Spaniens über dem langjährigen Durchschnitt. Aus Genf, Sandra Bieger.
1: Das Wetter in Bayern teils sonnig, teils bewölkt, von Westen her vereinzelt Schauer, ab dem späten Nachmittag im westlichen Franken und südlich der Donau auch Gewitter, Höchstwerte zwischen 24 und 31 Grad. Morgen ähnlich, am Mittwoch regnerisch und spürbar kühler. Soweit die Nachrichten, es wird 12.04 Uhr. Verkehrsmeldungen: A8 Salzburg Richtung München zwischen Rohrdorf und Irschenberg Stau, A9 Berlin Richtung Nürnberg zwischen Markt Schorgast und Dreieck Bayreuth-Kulmbach Stau wegen einer Baustelle, A93 Rosenheim Richtung Kiefersfelden zwischen dem Dreieck Inntal und Kiefersfelden Stau, dort ist ein Fahrzeug liegen geblieben. B2 Weilheim Richtung Mittenwald vor dem Tunnel Farchand Blockabfertigung und B12 Buchlohe Kempten zwischen der B16 bei Markt Oberdorf und der B472 bei Geisenried. Sperre nach einem Unfall in beiden Richtungen, es staut sich jeweils vor der Unfallstelle. Und abschließend B472 Peiting Markt Oberdorf zwischen Schongau West und Bertholdshofen. Sperre in beiden Richtungen, es gibt eine Umleitung. Soweit der Service.
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4: Schön, dass Sie eingeschaltet haben. In der kommenden Stunde tanzen wir auf dem Nil, lernen, was Musik mit Schach verbindet. Und wir starten jetzt mit Musik eines erstaunlich gut gelaunten Ludwig van Beethoven in die Mittagsstunde.

Maris Jansons und das Symphonieorchester des Bayerischen Rundfunks mit dem zweiten Satz aus der 8. Sinfonie von Ludwig van Beethoven. Als nächstes hören wir Musik eines der einflussreichsten Cellisten des 19. Jahrhunderts, Auguste Franchomme. Er war außerdem Mitbegründer einer Kammermusikvereinigung, die die Streichquartette von Beethoven, Haydn und Mozart in Frankreich populär gemacht hat. Und eng befreundet war er mit Frédéric Chopin. Der komponierte ja eigentlich fast nur für das Klavier, schätzte Franchommes Spiel allerdings so sehr, dass er Ausnahmen machte. Franchommes eigene Kompositionen sind heute relativ wenig bekannt, vermutlich deshalb, weil die Kammermusik damals in Paris nicht so populär war. Wir hören nun seine Variationen über zwei Themen, Opus 6. Der Cellist Takashi Kondo musiziert mit dem Orchestre d'Auvergne, die Leitung hat Jean-Jacques Cantoroff.

Takashi Kondo und das Orchestre d'Auvergne erlebten wir mit den Variationen über zwei Themen von Auguste Francomme. Dirigent war Jean-Jacques Kantorow. Die 1930er und 40er Jahre waren die Zeit von Ernesto Lecuona. Den größten Teil seiner Kompositionen machen Lieder und Klavierwerke aus und die sind in seiner Heimat Kuba längst so bekannt, dass man sie für

0: Thomas Terino spielte den Nilwalzer von Ernesto Lecuona. Sie hören den Nachmittag auf BR Klassik. Jetzt ist es gleich 12:30 und wir erfahren in unserem Musikkalender, wo die Verbindung zwischen Musik und dem Schachspiel liegt.
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2: Dreux bei Paris, 7. September 1726. Der Komponist und Schachmeister François-André Philidor wird geboren. Musik und Schach, welch exquisite Kombination. François-André Philidor ist in ihr aufgewachsen. Die Musiker am französischen Königshof pflegten sich die Zeit mit Schachpartien zu vertreiben. Um sie herum als Zuschauer, Knaben vom Chor der Hofkapelle, darunter besonders eifrig der kleine François-André, Sohn des Hofmusikbibliothekars Philidor. Von Anfang an konnte sich Philidor nicht zwischen Musik und Schach entscheiden. So machte er einfach beides. Komponierte, gab Musikunterricht und spielte Schach. Philidor war der Erste, der blind simultan spielte, mit verbundenen Augen, gleichzeitig gegen mehrere Gegner. Das sei nicht schwer, meinte er, das habe er sich selbst beigebracht, als er nachts mal nicht schlafen konnte und kein Schachbrett zur Hand hatte. In London besiegt Philidor in zwei aufsehenerregenden Spielserien die beiden besten englischen Schachspieler, und zwar haushoch. Mit dieser Heldentat avanciert er mit einem Schlag zum ungekrönten Schachweltmeister. Und Philidor komponiert. Motetten, Kammermusik, komische Opern. Zu Hause in Frankreich geht das Gerücht, seine Kompositionen seien gar nicht von ihm. Niemand, auch ein Philidor nicht, könne beides gut, Schach spielen und komponieren. Philidor beweist der Welt das Gegenteil. Das große Buch, das er schreibt, ein Grundlagenwerk des Schachspiels, beeindruckt sogar Militärstrategen. Zwischendurch reist er immer wieder für mehrere Monate nach London, wo er in groß angekündigten Events vor zahlenden Zuschauern gegen Honorar simultan Blindspiele abhält, zuweilen gegen 4 Gegner gleichzeitig. Eines Tages, während Philidor noch in London ist, fängt Frankreich einen Krieg mit England an und lässt Philidor wegen seiner langjährigen guten Beziehung zum nunmehrigen Feind nicht mehr zurück in die Heimat. Sein Leben beendet er in London, 68 Jahre alt, allein und ohne seine Familie wiedergesehen zu haben. Seine Musik ist heute vergessen. In der Schachwelt hingegen lebt sein Name weiter. Wer beim Spielen gleich zu Anfang mit dem Königsspringer bedroht wird, der kann, wenn er Lust hat, mit dem Damenbauern nach D6 parieren. Das ist die Philidor-Verteidigung.
0: Xaver Frühbeiß erzählte uns von François-André Philidor und seinen beiden Leidenschaften, der Musik und dem Schachspiel. Und hier ist Musik von Philidor.

Aus der Opera-Komik »Die schöne Sklavin« von François-André Philidor hörten wir die Arie »O Himmel, könnte es sein«. Flori Valiquette sang zusammen mit dem Orchestre de l'Opéra Royal unter der Leitung von Gaëtan Jarry. Paris im 18. Jahrhundert hatten wir gerade, jetzt drehen wir am Rad der Zeit und landen im Jahr 1920 wieder in Paris. Da entzückte Igor Strawinsky das Publikum in einer neuen Premiere der Ballet Russe, der legendären Tanzkompanie. Nach seinem Schocker Le Sacre du Printemps wollte Strawinsky nicht weiter provozieren und holte sich stattdessen musikalische Inspiration bei der alten Musik. Das passte natürlich perfekt zur Idee des Choreografen, eine Geschichte aus dem alten italienischen Volkstheater, der Commedia dell'arte, zu vertanzen. Pulcinella. Christopher Hogwood leitet das Kammerorchester Basel.

Christopher Hogwood und das Kammerorchester Basel mit der Suite zum Ballett Pulcinella von Igor Strawinsky. Kurz vor 13 Uhr ist es, das Menuett aus Georg Friedrich Händels Orgelkonzert in G-Moll, bearbeitet für die Hammond-Orgel und Instrumentalensemble, bringt uns noch bis zu den Nachrichten. Stefan Malzew leitet das Ensemble The Strings, Ragnar Schirmer spielt die Hammond-Orgel.

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1: Um 13 Uhr mit Patrick Zeilhofer. Die Wahl in Sachsen-Anhalt und die Folgen beim politischen Frühschoppen heute Vormittag beim Gila Moos im niederbayerischen Abensberg stand das im Fokus aller Politikerreden. Während es bei den meisten Parteien etwas verhaltener zuging als sonst, herrschte bei der AfD Partystimmung. Nadine Bader berichtet.
2: Im Zelt der AfD feiert die Fraktionsvorsitzende im Bayerischen Landtag, Katrin Ebner-Steiner, den Wahlsieger Ulrich Siegmund. Die AfD wolle nicht nur Sachsen-Anhalt, sondern, Zitat, den ganzen Kuchen. CSU-Chef Söder sagt, er akzeptiere demokratische Voten. Die AfD solle nun zeigen, ob sie regieren könne. Söder glaubt nicht daran. Aber er rät davon ab, auf Biegen und Brechen zu versuchen, irgendwie eine Mehrheit gegen die AfD zu organisieren. Im Freistaat will Söder die AfD weiter inhaltlich stellen. Er werde Bayern nicht der AfD überlassen.
1: Spitzenkandidat Ulrich Siegmund sieht derweil den Regierungsauftrag für Sachsen-Anhalt bei sich und der AfD. Mit rund 44% könne dieser deutlicher kaum sein, so Siegmund in Berlin. Eine Regierungsbildung dürfte für die AfD allerdings schwierig werden. Aus Magdeburg Guido Hentsch.
3: Er werde versuchen, eine stabile, verlässliche Mehrheit auf die Beine zu stellen. Mit Blick auf eine mögliche Zusammenarbeit mit dem BSW sagte Siegmund, er wisse nicht, was sich in den nächsten Tagen ergebe. Während die AfD auf der Suche nach der absoluten Mehrheit im Landtag ist, haben die Kirchen im Land das Wahlergebnis mit großer Sorge aufgenommen. In einer gemeinsamen Erklärung hieß es, man sorge sich um den sozialen Frieden. Die Stiftung Gedenkstätten fordert nach dem Wahlerfolg der AfD, Erinnerungsstätten und Gedenkorte für die Opfer des Faschismus rechtlich zu schützen. Trotz des klaren Votums von fast 44% der abgegebenen Stimmen gibt es also auch viel Gegenwind für die mögliche neue Regierungspartei in Sachsen-Anhalt.
1: Mit einem nationalen Trauertag wird in Nepal an die Opfer der verheerenden Sturzflut vor knapp 2 Wochen erinnert. An Regierungsgebäuden wurden alle Flaggen auf Halbmast gesetzt. Für viele Angehörige endet nun die traditionelle 13-tägige Trauerzeit. Bei der Sturzflut waren fast 1400 Menschen ums Leben gekommen. Mehr als 5000 Menschen werden immer noch vermisst. US-Präsident Trump hat ein neues Ziel für eine Umbenennung. Seiner Ansicht nach sollte der US-Bundesstaat New Mexico künftig New America heißen. Viele Menschen hätten das vorgeschlagen, schrieb Trump in seinem Online-Dienst Truth Social. Das sei so viel renommierter und schöner für die Menschen in diesem potenziell unglaublichen Staat, so Trump weiter. Die Gouverneurin von New Mexico lehnte das Ansinnen entschieden ab. Homeoffice hat sich in Deutschland fest etabliert. Nach einer aktuellen Umfrage des Münchner IFO-Instituts arbeitet in der Gesamtwirtschaft fast jeder Vierte der Beschäftigten, zumindest teilweise, von zu Hause aus. Besonders verbreitet ist das Modell im Dienstleistungssektor mit einem Anteil von gut 35%. Die Ergebnisse decken sich demnach mit internationalen Auswertungen, wonach sich das Homeoffice in den meisten Industrieländern fest etabliert hat. Das Wetter in Bayern. Teils sonnig, teils bewölkt, von Westen her vereinzelt Schauer, ab dem späten Nachmittag im westlichen Franken und südlich der Donau auch Gewitter, Höchstwerte zwischen 24 und 31 Grad, morgen ähnlich, am Mittwoch regnerisch und spürbar kühler. Soweit die Nachrichten, es wird 13.04 Uhr. Verkehrsmeldungen A93 Rosenheim Richtung Kiefersfelden zwischen dem Dreieck Inntal und Kiefersfelden Stau, dort ist ein Fahrzeug liegen geblieben. B1 Augsburg Richtung Landsberg zwischen Göggingen Ausfahrt Gabelsberger Straße und Göggingen Ost Sperre nach einem Unfall, es staut sich. Und B472 Peiting Markt Oberdorf zwischen Schongau West und Bertholdshofen Behinderungen nach einem Unfall in beiden Richtungen. Soweit der Service.
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4: Und mit dem Finale aus dem Erdödi-Quartett Nummer 5 von Joseph Haydn. Herzlich willkommen.

Das war das spritzige Finale aus dem Friedhofsquartett von Joseph Haydn. Der Beiname für dieses Streichquartett ist natürlich nur zu verstehen, wenn man das gesamte Stück, besonders den langsamen zweiten Satz, hört. Der wird nämlich häufig auf Beerdigungen gespielt und dieser melancholische, klagende, langsame zweite Satz bildet das emotionale Zentrum des gesamten Werks. Das hier war eine Aufnahme mit dem Chiaroscuro-Quartett. Mathematik und Poesie scheinen auf den ersten Blick nur schwer vereinbar zu sein. Für den isländischen Pianisten Víkingur Ólafsson war die mathematische Musik von Bach zuerst wie ein Hindernis, hat er einmal in einem Interview erzählt, bis er plötzlich die poetische Seite daran gefunden hat. Und genau diese Seite sucht er heute in seinen Bach-Interpretationen. Hier ist die Aria Variata alla Maniera Italiana.

Sein Bach liegt genau zwischen dem Cembalo-Bach und dem romantischen Bach, sagt der Pianist Víkingur Ólafsson. Hier spielte er die Aria Variata alla maniera italiana für Klavier in A-Moll von Johann Sebastian Bach. Und damit ist es 13:24 Uhr, Ihr Montagnachmittag auf BR Klassik.

0: Auf einem persischen Markt heißt dieser Titel von Albert Kitelby. Adrian Lieper leitete das slowakische Radiosinfonieorchester Bratislava.
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0: Ja, nur noch 6 Tage, dann ist die Wunschmusik auf BR Klassik zurück aus der langen Sommerpause. Wir freuen uns schon sehr auf 2 Stunden, in denen Sie das Programm gestalten können. Aber zum Glück gibt es aber auch im Nachmittag auf BR Klassik ein Plätzchen für Ihre Lieblingsmusik. Und das ist heute ein Wunsch von Veronika Paul aus München. Sie hat uns eine WhatsApp-Nachricht geschickt an die 0171 544 4464. Und sie möchte gerne die Tenorarie Un'aura amorosa aus Mozarts Oper Così fan tutte hören, gesungen von Leopold Simonot.

1916 ist der Tenor Léopold Simoneau in Kanada zur Welt gekommen, wo er auch seine Karriere startete. Das war 1941 in Montreal. 1949 ging er zusammen mit seiner Ehefrau Pierrette Allary, ebenfalls Sängerin, nach Europa und machte zuerst im französischen Fach Karriere, wurde dann als Mozart-Sänger entdeckt und etablierte sich dann als einer der besten Mozart-Tenöre der 1950er Jahre. Große Erfolge hatte er zum Beispiel bei den Salzburger Festspielen. Wir hörten eben eine Aufnahme aus dem Jahr 1954. Léopold Simoneau sang zusammen mit den Wiener Symphonikern unter Bernhard Paumgartner die Arie des Ferrando Un'aura amorosa aus der Mozart-Oper Così fan tutte. Und jetzt geht es weiter mit was Symphonischem.

Das war der zweite Satz aus der ersten Sinfonie von Mili Baralakirev. Dennis Vaughan leitete die Münchner Philharmoniker. 13.43 Uhr ist es. Der erste Satz aus dem Harfenkonzert von François-Adrien Boieldieu passt noch in diese Stunde. Isabelle Moretti spielt zusammen mit dem Rundfunkorchester des Südwestfunks Kaiserslautern unter der Leitung von Klaus Arp.

Isabelle Moretti spielte den ersten Satz aus François-Adrien Boieldieus Harfenkonzert in C-Dur. Klaus Arp leitete das Rundfunkorchester des Südwestfunks Kaiserslautern. Kurz vor zwei am Montagnachmittag auf BR Klassik. Die Stunde klingt jetzt noch aus mit einem Idyll von Eric Coates.

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1: Ich begleite Sie durch das Magazin Allegro und habe in der Stunde zwischen 8 und 9 Musik von Francis Poulenc für Sie ausgesucht. Les Biches, ein frühes Ballett über flirtende Jugendliche, die sich langweilen. Irgendwie ein bisschen zeitlos. Die Musik von Poulenc, alles andere als langweilig. Und schon der Titel lohnt es, das Ganze auszugraben, heißt frei übersetzt Die Hindinnen. Was sich dahinter verbirgt, wie gesagt, morgen zwischen 8 und 9.
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1: Um 14 Uhr mit Patrick Zeilhofer. Nach der Landtagswahl in Sachsen-Anhalt und dem deutlichen Sieg der AfD beginnt im politischen Berlin die Aufarbeitung. Am Vormittag haben unter anderem die Parteigremien der CDU getagt. Bundeskanzler Merz sagte am Mittag, er sei schockiert ob des Ergebnisses. Das müsse nun sorgfältig aufgearbeitet werden. Persönliche Konsequenzen schloss Merz für sich aus.
2: Ich muss einräumen, dies ist die schwerste Wahlniederlage, die die CDU seit Jahren, seit Jahrzehnten eingefahren hat. Meine Damen und Herren, ich weiß, dass auch meine Person Dauerthema in diesem Wahlkampf war. Unser Land braucht grundlegende Reformen. Ich will deswegen alle Anstrengungen darauf richten, in der Koalition zusammen mit der SPD einen besseren Überbau zu ermöglichen, warum wir diese Reformen für notwendig und für richtig halten. Ich weiß um meine persönliche Verantwortung für unser Land. Ich bin entschlossen, diese Verantwortung wahrzunehmen.
1: Soweit Bundeskanzler Merz. Die Stimmungen beim politischen Frühschoppen beim Gillermoos im niederbayerischen Abensberg hätten heute unterschiedlicher nicht sein können. Ministerpräsident Söder sprach mit Blick auf das Wahlergebnis von Sachsen-Anhalt von einer Zäsur. Der AfD fehlten aber echte Konzepte. Katharina Schulze von den Grünen forderte in ihrer Rede erneut ein AfD-Verbotsverfahren. Ausgelassen ging es hingegen bei der AfD zu. Die blaue Welle rolle, sagte Fraktionschefin Ebner-Steiner. Nun wolle man auch in anderen Bundesländern gewinnen. Außerdem forderte sie den Rücktritt von Kanzler Merz. Im Volkswagenwerk in Osnabrück sollen künftig keine Autos mehr, dafür Luftverteidigungssysteme gebaut werden. Geplant ist, dass sich Volkswagen schrittweise zurückzieht und Platz macht für eine neue Gesellschaft. Einzelheiten von Anita Westrup.
3: Das Land Niedersachsen, der israelische Rüstungskonzern Rafael und Aurelius Capital, ein Finanzinvestor aus Israel, haben heute eine entsprechende Absichtserklärung unterschrieben. Osnabrück verfüge über die Kompetenzen und die qualifizierten Arbeitnehmer, so Niedersachsens Ministerpräsident Olaf Lies. Nach jahrelanger Hängepartie gibt es damit für die Mitarbeitenden eine Perspektive. Drei Viertel der Belegschaft, also etwa 1.400 Beschäftigte, sollen am Standort in Osnabrück bleiben können bis Ende 2029. Das wurde zugesagt.
1: Die Fachkräftelücke in Deutschland wird in den kommenden Jahren wohl noch größer. Wie das Institut der deutschen Wirtschaft mitteilte, könnten ohne Gegensteuerung und bei einem Weitermachen wie bisher im Jahr 2029 rund 723.000 Fachkräfte fehlen. Die größte Lücke wird demnach dann im Verkauf klaffen, gefolgt von den Bereichen Kinderbetreuung, Sozialarbeit sowie der Gesundheits- und Krankenpflege. Das Wetter in Bayern teils sonnig, teils bewölkt, von Westen her vereinzelt Schauer. Ab dem späten Nachmittag im westlichen Franken und südlich der Donau auch Gewitter, Höchstwerte zwischen 24 und 31 Grad, morgen ähnlich, am Mittwoch regnerisch und spürbar kühler. Soweit die Nachrichten, es ist 14.03 Uhr. Verkehrsmeldungen A6 Weithaus Richtung Nürnberg, zwischen Weithaus, Autobahn und Pleistein, 4 Kilometer Stau wegen Bauarbeiten. A8 Salzburg Richtung München zwischen Felden und Bernau ist ein defekter LKW auf der rechten Spur liegen geblieben. Und B17 Augsburg Richtung Landsberg zwischen Göggingen, Ausfahrt Gabelsberger Straße und Göggingen Ost, Sperre nach einem Unfall. Soweit die Verkehrsübersicht.
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4: Ich hoffe, Sie sind gut in die neue Woche gestartet. Hier sind die New Yorker Philharmoniker mit Leonard Bernstein.

Leonard Bernstein und das New York Philharmonic Orchestra mit dem Walzer aus dem Ballett Dornröschen von Peter Tschaikowski. Akkordbrechungen, schnelle Läufe, rasante Doppelgriffe in Terzen oder Oktaven, Triller oder latente Mehrstimmigkeit, das alles auf der Gitarre zu spielen, war zu Beginn des 19. Jahrhunderts noch neu. Mauro Giuliani war einer der ersten, der diese technischen Neuerungen in sein Spiel und seine Kompositionen einbaute und damit in Wien großen Erfolg hatte. Wir hören seine konzertanten Variationen gespielt vom Amadeus Guitar Duo.

Dale Kavanagh und Thomas Kirchhoff. Zusammen sind sie das Amadeus Guitar Duo und sie spielten die Konzertantenvariationen von Mauro Giuliani. Wir bleiben musikalisch in Wien, tauchen aber jetzt ein in das Wien des Walzerkönigs Johann Strauss und hören seinen Kettenbrückenwalzer, bearbeitet für Bläserquintett.

0: Das Quintett Wien spielte den Kettenbrückenwalzer von Johann Strauss Sohn. 14.25 Uhr ist es. 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

Das war der erste Satz aus der Sinfonia Concertante für zwei Violinen, Viola und Orchester in A-Dur von Joseph Bologne. Michael Hollas leitete die tschechische Kammerphilharmonie Pardubitz. Solisten waren Juri Revic und Libor Leszek Violine und Pavla Honsova Viola. 1959 komponierte Dmitri Schostakowitsch eine temporeiche Operette. Sie heißt Moskau Tscherjomuschki und darin geht es um 7 Moskauer, die alle unter der damaligen Wohnungsnot leiden und ihre Hoffnung auf die neuen Plattenbauten setzen. Schostakowitsch hatte den Auftrag bekommen, den neuen sowjetischen Aufschwung zu thematisieren und zu verbreiten in dieser Operette. Wir hören daraus eine Suite, bearbeitet für 3 Klaviere.

Alessandro Stella, Giorgio Tomassi und Carlo Maria Grigoli. Sie spielten die Suite zur Operette Moskau Tscherjomuschki. Dmitri Schostakowitschs humorvolle und auch kritische Auseinandersetzung mit dem sowjetischen Alltag. 3:07 ist es mit Musik zum Film The Croods klingt die Stunde noch aus.

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1: Um 15 Uhr mit Patrick Zeilhofer. Nach dem Wahlsieg der AfD in Sachsen-Anhalt hat Bundeskanzler und CDU-Chef Merz eine sorgfältige Aufarbeitung angekündigt. Man könne nicht einfach so zur Tagesordnung übergehen. Die beiden großen Volksparteien seien ernsthaft in Gefahr, so Merz am Vormittag nach Sitzungen der Parteigremien. Einen Rücktritt schloss Merz allerdings aus.
2: Wir alle wissen, dass wir auch mehr tun müssen, um die Menschen wieder zu erreichen. Das betrifft mich natürlich. Ich stehe als Bundeskanzler ganz vorn in der Verantwortung, aber ich habe nicht vor, mich dieser Verantwortung zu entziehen.
1: Auch bei der SPD läuft die Aufarbeitung. Die Sozialdemokraten landeten bei rund 9% und sind Teil einer Bundesregierung, mit der viele Wähler in Sachsen-Anhalt unzufrieden sind. Die SPD-Co-Chefin Baas räumte am Mittag Fehler bei den Reformvorhaben ein.
3: Das Ergebnis in Sachsen-Anhalt ist ein tiefer Einschnitt für das Land, für die Menschen, aber auch für unsere Demokratie. Wenn Menschen hören, dass sie mehr und länger arbeiten sollen, weniger krank sein sollen und es grundsätzlich härter wird, dann schafft das Verunsicherung und auch Misstrauen. Und diese Rhetorik hilft überhaupt nicht, im Gegenteil, sie ist schädlich.
1: Soweit SPD-Co-Chefin Baas nach der Landtagswahl in Sachsen-Anhalt. In Magdeburg beginnt für die AfD nun die Aufgabe, eine Regierung zu bilden. Bisher haben alle Parteien bis auf das BSW eine Koalition ausgeschlossen. AfD-Spitzenkandidat Siegmund sagte, der Regierungsauftrag liege klar bei ihm und seiner Partei. In Bayern war die Wahl in Sachsen-Anhalt heute das zentrale Thema beim politischen Frühschoppen auf dem Giller Moos in Abensberg. Ministerpräsident Söder sagte in seiner Rede, der AfD fehlten konkrete Regierungskonzepte. Wirtschaftsminister Aiwanger von den Freien Wählern machte die Bundesregierung für das Ergebnis verantwortlich. Russland zeigt sich offen für die Wiederaufnahme gemeinsamer Gespräche mit der Ukraine und den USA. Kremlsprecher Peskow sagte, man schließe eine Wiederaufnahme nicht aus, zum jetzigen Zeitpunkt sei es aber noch zu früh, um etwas über einen Ort oder die genauen Termine zu sagen. Jeder Versuch stelle einen Schritt in Richtung Frieden dar, so Peskow weiter. Er dankte zudem den beiden US-Gesandten Kushner und Witkow. Diese waren am Wochenende nach Moskau und Kiew gereist, um neue Vorschläge für eine Beendigung des Ukraine-Konflikts vorzulegen. Dieser Sommer war heiß und trocken und auch in der Nord- und Ostsee war das Wasser ungewöhnlich warm. Wie aus Messungen des Bundesamtes für Seeschifffahrt und Hydrographie hervorgeht, lag die durchschnittliche Oberflächentemperatur um knapp 1 Grad über dem langjährigen Mittelwert. Aus der ARD-Klimaredaktion Dominik Bartoschek.
4: Der Blick in einzelne Meeresregionen zeigt aber, dass die Abweichungen teilweise deutlich größer ausfielen. So war es zum Beispiel in den Gewässern rund um Helgoland und im Ärmelkanal besonders warm. In der Ostsee wurden ungewöhnlich hohe Temperaturen entlang der deutschen, polnischen und schwedischen Küste gemessen. Das Bundesamt für Seeschifffahrt und Hydrographie warnt davor, dass sich durch die Erwärmung des Wassers Lebensräume verändern. Kälteliebende Arten wandern ab, nicht einheimische Arten breiten sich aus.
1: Das Wetter in Bayern teils sonnig, teils bewölkt, von Westen her vereinzelt Schauer, ab dem späten Nachmittag örtlich auch Gewitter, Höchstwerte zwischen 22 und 30 Grad. In der Nacht letzte Schauer, Tiefstwerte 17 bis 11 Grad. Morgen ähnlich, am Mittwoch regnerisch und spürbar kühler. Soweit die Nachrichten, es ist 15.04 Uhr. Verkehrsmeldungen A6 Weithaus Richtung Nürnberg zwischen Weithaus, Autobahn und Pleistein, 4 Kilometer Stau wegen Bauarbeiten. A7 Fulda Richtung Würzburg zwischen Fuldaer Dreieck und Bad Brückenau-Volkers, 7 Kilometer Stau. Und A8 Salzburg Richtung München zwischen Felden und Bernau steht ein defekter LKW auf der rechten Spur, Stau ab Übersee. Soweit der Service.
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5: Und die Sonne ist jetzt auch da und schenkt uns einen schönen Spätsommernachmittag. Dazu passt eine Ouvertüre von Karl Millöcker.

Christian Simonis am Pult der Nürnberger Symphoniker. Das war die Ouvertüre in S-Dur von Karl Mölliker. Mit Kammermusik geht es weiter hinein in diesen Spätsommernachmittag auf BR Classic. Geiger Daniel Hope spielt hier zusammen mit Mitgliedern des Chamber Orchestra of Europe den ersten Satz aus dem Oktett in S-Dur von Felix Mendelssohn-Bartholdy.

Daniel Hope und Mitglieder des Chamber Orchestra of Europe waren das mit dem ersten Satz aus dem Oktett in Es-Dur von Felix Mendelssohn Bartholdy. 15.23 Uhr, Sie hören den Nachmittag auf BR Classic. Ein Tabakladen, fünf Menschen und ihre Geschichten. Darum geht's im Episodenfilm Smoke aus dem Jahr 1995. Die Musik dazu schrieb Rachel Portman. Hier ist sie.

Rafaela Grummis spielte Cello und Rachel Portman Klavier. Das war der Titel Snow Story aus dem Film Smoke. Wer beim ARD-Musikwettbewerb gewinnt, auf den warten 30.000 Euro und die große Karriere. Aber die Konkurrenz ist hart. 22 junge Streichquartette aus der ganzen Welt sind angetreten zum internationalen Musikwettbewerb der ARD. Davon haben es 11 Quartette in die zweite Runde geschafft und damit einen Schritt weiter Richtung Finale. Die zweite Runde findet gerade statt im Amerika-Haus in München.

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Die Capella 19 unter Eric Jutteau. Sie spielten den dritten Satz aus der dritten Sinfonie in C-Dur von Etienne Nicolas Méhul. 15.37 Uhr, Sie hören den Nachmittag auf BR Klassik und jetzt haben wir ein schönes Stück von Franz Schubert für Sie. Sein Rondo für Violine und Streichorchester in A-Dur. Elisabeth Walfisch spielt zusammen mit dem Brandenburg Orchestra, die Leitung hat Roy Goodman.

Franz Schuberts Rondo für Violine und Streichorchester A-Dur mit Elisabeth Wallfisch und dem Brandenburg Orchestra. Die Leitung hatte Roy Goodman. Das war der Nachmittag auf BR Klassik. Gleich nach den Nachrichten schauen die Kollegen von Leporello Geigenbauern beim Festival Vielseitig in Füssen über die Schulter und lernen ein Tier kennen, das erfolgreich an der Metropolitan Opera in New York vorgesprochen hat. Na, was das wohl sein mag. Gino Tanner freut sich schon auf Sie. Ich bin Amelie Pauli, sage danke fürs Einschalten und wünsche noch einen schönen Nachmittag. Musik von Emil Waldteufel bringt uns noch bis zu den Nachrichten.

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1: Um 16 Uhr mit Patrick Zeilhofer. Ein Weiter-so kann es nicht geben, das sagte SPD-Co-Chefin Baas heute nach dem Sieg der AfD bei der Landtagswahl. Viele Wähler in Sachsen-Anhalt sind unzufrieden mit der Bundesregierung, an der auch die SPD beteiligt ist. Baas räumte daher Fehler etwa bei den Reformvorhaben ein. Man müsse Politik für und nicht gegen die Menschen machen. Bundeskanzler Merz war am Tag danach schockiert, schloss einen Rücktritt aber aus.
2: Das Ergebnis in Sachsen-Anhalt sei eine der schwersten Wahlniederlagen seit Jahrzehnten für die CDU, sagte Friedrich Merz. Das Wahlergebnis treffe ihn persönlich. Er sei sich seiner Verantwortung bewusst und wolle sich dieser nicht entziehen. An dem eingeschlagenen Reformkurs hält er fest. Deutschland brauche grundlegende Reformen bei Rente, Gesundheit und Pflege. Merz kündigte aber Konsequenzen an. Der CDU-Chef sagte, seine Politik künftig mehr und besser erklären zu wollen. Es gehe darum, die Menschen in ihrer ganzen Emotionalität zu erreichen, so Merz wörtlich. Jan Zimmermann, Berlin.
1: Wahlsieger Ulrich Siegmund steht nun vor der Aufgabe, eine Regierung zu bilden. Er sei bereit, mit allen Parteien zu reden, sagte er heute. Die AfD habe einen klaren Regierungsauftrag. Bis auf das BSW haben bisher aber alle Parteien eine Zusammenarbeit mit der AfD ausgeschlossen. Derweil äußern viele Verbände und Organisationen Sorgen, falls die AfD eine Regierung anführt. Für Menschen mit Migrationsgeschichte gehe es um ihre Sicherheit, ihre Rechte und ihre Zugehörigkeit, heißt es von der Bundeskonferenz der Migrationsorganisationen. Die Kirchen in Sachsen-Anhalt sorgen sich um den sozialen Frieden im Land. Die Polizei in Sachsen hat 9 weitere selbstgebaute Sprengvorrichtungen in der Nähe des Umspannwerks Graustein bei Görlitz entdeckt. Dort waren bereits am Freitag mehrere Sprengstoffvorrichtungen gefunden worden. Unterdessen fahndet die Polizei weiter nach einem Mann. Dieser hatte in einem Bekennerschreiben die Verantwortung für eine Reihe von Sabotageakten gegen das Stromnetz in der vergangenen Woche übernommen. Die EU baut ihre Zusammenarbeit mit Grönland deutlich aus, ungeachtet der Kontrollansprüche von US-Präsident Trump. EU-Kommissionspräsidentin von der Leyen kündigte ein 200 Millionen Euro schweres Investitionspaket an. Das Geld soll unter anderem die Erschließung kritischer Rohstoffe sowie den Ausbau von sicheren Internetverbindungen über Satelliten und Unterseekabel voranbringen. Außerdem soll künftig auch bei der Cybersicherheit, dem Schutz kritischer Infrastruktur und beim Kampf gegen hybride Bedrohungen enger zusammengearbeitet werden. Waldbrände und Hitzewellen gefährden nach Ansicht der Weltorganisation für Meteorologie, WMO, in Genf zunehmend die Gesundheit von Menschen weltweit. Grund dafür sei die damit verbundene Luftverschmutzung.
3: Vor allem bei extremen Waldbränden entsteht Rauch, der hochgiftige Schadstoffe enthält. Dadurch seien Menschen und Ökosysteme verstärkt dem Feinstaub PM2,5 ausgesetzt. PM2,5 bezeichnet mikroskopisch kleine Feinstaubpartikel, die tief in Lunge und Blutbahnen eindringen und gesundheitsschädlich sein können. Einem aktuellen WMO-Bericht zufolge lagen die PM2,5-Werte im vergangenen Jahr vor allem im Norden Kanadas, in Teilen Russlands, in West- und Zentralafrika sowie im Nordwesten Spaniens über dem langjährigen Durchschnitt. Aus Genf, Sandra Bieger.
1: Das Wetter in Bayern, teils sonnig, teils bewölkt, von Westen her vereinzelt Schauer, ab dem späten Nachmittag örtlich auch Gewitter, Höchstwerte zwischen 22 und 30 Grad. In der Nacht letzte Schauer, Tiefstwerte 17 bis 11 Grad, morgen ähnlich, am Mittwoch regnerisch und spürbar kühler. Das waren die Nachrichten, es ist 16.04 Uhr. Verkehrsmeldungen A7 Fulda Richtung Würzburg zwischen Fulda Dreieck und Bad Brückenau Wildflecken Stau, A8 Salzburg Richtung München zwischen Grabenstedt und Bernau am Chiemsee 9 Kilometer Stau, weil dort ein defekter LKW steht. B15 Saalhaupt Richtung Landshut, zwischen Saalhaupt und Schierling Nord Sperre nach einem Unfall. B304 Burghausen Richtung Berchtesgaden in Höhe Freilassing-Hofham, Behinderungen nach einem Unfall. Und abschließend die B307 Miesbach Richtung Bayerisch Zell, zwischen Miesbach und Hausham 2 Kilometer Stau. Soweit der Service.
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4: Schön, dass Sie dabei sind. Dass Sängerinnen und Sänger für eine Rolle vorsingen müssen, das können Sie sich denken, aber an der Metropolitan Opera in New York, da muss gerade auch ein Tier für eine Rolle vorsprechen. Besser gesagt, vorkriechen. Um welches Tierchen es genau geht und in welcher Oper es mitspielen darf, dazu gleich mehr in Leporello.

0: Mit BR-Klassik geht's in den Feierabend und zwar mit dem dritten Satz aus Carly Rouet, eine Ballettsuite von Cécile Chaminade. Schlangen sind in Bayern gerade auf dem Vormarsch, wobei marschieren können die ja gar nicht. Was ich Ihnen sagen will, Schlangen breiten sich hier bei uns mehr und mehr aus, weil das Klima wärmer wird und das gefällt den Reptilien. Ja, und wissen Sie, was Schlangen auch gefällt? Das warme Scheinwerferlicht auf der Opernbühne. An der Metropolitan Opera in New York wurde gerade eine Schlange gecastet. Ja, auch Schlangendarsteller müssen vorsprechen. Und eine pfirsichfarbene Boa Constrictor mit dem Namen Princess darf jetzt in einer Mozart-Oper an der Met mitspielen. Nämlich in Così fan tutte. Na dann wünsche ich mal toi toi toi, liebe Prinzess mit Mozart.
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0: Christian Zacharias in einer Doppelfunktion auf BR Classic. Er leitete hier das Orchestre de Chambre de Lausanne und er spielte gleichzeitig am Klavier den dritten Satz aus dem Klavierkonzert Nummer 23 von Mozart. Füssen im Allgäu hat natürlich von einer Sache mehr als genug. Wenn Sie schon mal da waren, wissen Sie das. Kaffeetassen mit König Ludwig II. Drauf, der ums Eck von Füssen sein Märchenschloss Neuschwanstein gebaut hat. Und er war ja auch ein Fan der Künste und der Musik. Deswegen glaube ich, Ludwig II. Hätte bestimmt ganz gut gefallen, was da jährlich in Füssen in der Nähe seines Schlosses erklingt.
1: Es ist ein heller Raum mit großen Fenstern und hallender Akustik. Eine ovale Öffnung in der Decke gibt den Blick frei auf die darüberliegende Klosterbibliothek. Auf 9 Tischen mit weißen Decken liegen Instrumente. Geigen, Bratschen, Lauten, Celli. Wie jedes Jahr beim Vielseitig-Festival treffen sich in dem ehemaligen Speisesaal des Benediktinerklosters St. Mang in Füssen Geigenbauer aus der Region und aus der italienischen Partnerstadt Cremona. Besucher oder auch die Musiker des Festivals können die Instrumente ausprobieren. Diesen Austausch miteinander und mit den Kollegen findet Geigenbaumeister Erik Schubert spannend und kann dabei auch dazulernen.
2: Das Spannende für uns ist eben diese

0: Musikinstrumente waren schließlich vor allem in größeren Städten, an Höfen von Fürsten oder Herzögen gefragt. Außerdem hat Kaiser Maximilian I. bis zu 30 Mal in Füssen residiert und dazu natürlich seine Musiker mitgebracht. Und die brauchten Instrumentenbauer. Auch heute gibt es diese Tradition wieder, dank Erik Schuberts Vater Pierre.
1: Weil mein Vater nach 147 Jahren Traditionsunterbrechung des Geigenbaus in Füssen diese Tradition wieder in die Stadt gebracht hat. Dann hat sich nach und nach ergeben, dass fast alle dieser Kollegen ursprünglich mal in der Werkstatt von meinem Vater entweder gelernt oder als Gesellen gearbeitet haben.
0: Einer, der bei Pierre Schubert gearbeitet und heute eine eigene Werkstatt unter demselben Dach hat, ist Urs Langenbacher. Er ist allerdings kein Geigenbauer, sondern ein Zupfinstrumentenbauer und damit der einzige beim Festival, der Lauten, Mandolinen oder Konzertgitarren ausstellt. Egal, um welches Instrument es aber geht, er ist mit Herzblut dabei und freut sich immer wieder auf das Festival.
2: Ich glaube, es kann sich alles vom Niveau gut sehen und hören lassen. Ich denke, die Leute, die hier vorbeikommen, manche ja schon seit Jahren immer wieder, die kommen genau aus dem Grund, weil das einfach auch Spaß macht im Ausprobieren.
0: Und auch wenn wenig Lautenisten oder Gitarristen den Treffpunkt Geigenbau besuchen, Langenbacher hört auch bei den Streichinstrumenten gerne zu.
3: Fünf Tage lang haben die Instrumentenbauer ihre Schätze präsentiert und sich untereinander ausgetauscht beim Treffpunkt Geigenbau beim Festival Vielseitig in Füssen. Und BR-Klassik-Reporterin Anna O'Connell war für uns vor Ort. Ja, und Sie können auch noch hin. Bis Mittwoch warten Festivalkonzerte auf Sie im Barockkloster St. Mang in Füssen.

Das Münchner Rundfunkorchester, dirigiert von Stefan Scholtes, mit einer Ouvertüre von Ermanno Wolf Ferrari zu seiner Oper Die neugierigen Frauen. Und wir machen Sie auf BR Classic als nächstes neugierig auf die Musik von Philipp Glass. Ich finde ja, man kann seine Stücke immer sehr gut zum Arbeiten hören. Probieren Sie es doch mal aus, wenn Sie sich gerade bei irgendwas konzentrieren müssen.

0: Das ist die Lautenkompanie Berlin mit Saxophonistin Carola Elsner und Facades, ein Stück von Philipp Glass, um kurz nach 16:30.
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2: Ich begleite Sie durch das Magazin Allegro und habe in der Stunde zwischen 8 und 9 Musik von Francis Poulenc für Sie ausgesucht. Les Biches, ein frühes Ballett über flirtende Jugendliche, die sich langweilen. Irgendwie ein bisschen zeitlos. Die Musik von Poulenc, alles andere als langweilig. Und schon der Titel lohnt es, das Ganze auszugraben, heißt frei übersetzt Die Hindinnen. Was sich dahinter verbirgt, wie gesagt, morgen zwischen 8 und 9.
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0: Sie haben es gehört, mit Kollege Johann Jahn und seiner Lieblingsmusik können Sie morgen in den Tag starten hier auf BR Klassik. Und für Ihren Weg nach Hause von der Arbeit oder den Nachmittagskaffee habe ich jetzt ein Mandolinenkonzert von Antonio Vivaldi für Sie.

0: Noch ist Urlaubszeit in Bayern und wenn er Urlaub macht, bleibt die Mandoline auch wirklich zu Hause. Also kein Workaholic, der gute Avi Avital. Wir haben ihn auf BR Classic mit dem Venice Baroque Orchestra gehört.
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2: Dreux bei Paris, 7. September 1726. Der Komponist und Schachmeister François-André Philidor wird geboren. Musik und Schach, welch exquisite Kombination. François-André Philidor ist in ihr aufgewachsen. Die Musiker am französischen Königshof pflegten sich die Zeit mit Schachpartien zu vertreiben. Um sie herum als Zuschauer, Knaben vom Chor der Hofkapelle. Darunter besonders eifrig der kleine François-André, Sohn des Hofmusikbibliothekars Philidor. Von Anfang an konnte sich Philidor nicht zwischen Musik und Schach entscheiden. So machte er einfach beides. Komponierte, gab Musikunterricht und spielte Schach. Philidor war der Erste, der blind simultan spielte, mit verbundenen Augen, gleichzeitig gegen mehrere Gegner. Das sei nicht schwer, meinte er, das habe er sich selbst beigebracht, als er nachts mal nicht schlafen konnte und kein Schachbrett zur Hand hatte. In London besiegt Philidor in zwei aufsehenerregenden Spielserien die beiden besten englischen Schachspieler, und zwar haushoch. Mit dieser Heldentat avanciert er mit einem Schlag zum ungekrönten Schachweltmeister. Und Philidor komponiert. Motetten, Kammermusik, komische Opern. Zu Hause in Frankreich geht das Gerücht, seine Kompositionen seien gar nicht von ihm. Niemand, auch ein Philidor nicht, könne beides gut, Schach spielen und komponieren. Philidor beweist der Welt das Gegenteil. Das große Buch, das er schreibt, ein Grundlagenwerk des Schachspiels, beeindruckt sogar Militärstrategen. Zwischendurch reist er immer wieder für mehrere Monate nach London, wo er in groß angekündigten Events vor zahlenden Zuschauern gegen Honorar simultan Blindspiele abhält, zuweilen gegen vier Gegner gleichzeitig. Eines Tages, während Philidor noch in London ist, fängt Frankreich einen Krieg mit England an und lässt Philidor, wegen seiner langjährigen guten Beziehung zum nunmehrigen Feind, nicht mehr zurück in die Heimat. Sein Leben beendet er in London, 68 Jahre alt, allein und ohne seine Familie wiedergesehen zu haben. Seine Musik ist heute vergessen, in der Schachwelt hingegen lebt sein Name weiter. Wer beim Spielen gleich zu Anfang mit dem Königsspringer bedroht wird, der kann, wenn er Lust hat, mit dem Damenbauern nach D6 parieren. Das ist die Philidor-Verteidigung.
0: Na, das ist doch mal Angeberwissen für Ihre nächste Schachpartie. Die Philidor-Verteidigung, benannt nach Komponist und Schachchampion François-André Philidor. Das ist BR Classic um 16:45 mit dem Melbourne Symphony Orchestra.

Dieses Musikstück von Percy Eldridge Granger ist ein echter Krimi, angelehnt an das Volkslied Die Nachtigall und die beiden Schwestern. Diese beiden Schwestern, die lieben denselben Mann, ja, und deswegen stößt die eine Schwester die andere ins Wasser und ertränkt sie. Aber der Mord fliegt zum Glück auf. Puh, genug Schauergeschichten auf BR Klassik. Wir widmen uns lieber wieder einem Klassiker, den jeder Pianist mal durchblättert, wenn nicht sogar spielt. Hier ist der dritte Satz aus Tschaikowskis dramatischem Klavierkonzert Nummer 1.

Also Feuer hat dieser Klavierkonzertsatz auf jeden Fall und steckt ja auch in der Beschreibung drin. Allegro con fuoco, der dritte Satz aus dem Klavierkonzert Nummer 1 von Peter Tschaikowski. Gespielt hat Jefim Bronfam für uns und das BRSO wurde dirigiert unter der Leitung, wurde dirigiert von Maris Jansons. Mein Kollege Patrick Zeilhofer hat gleich alles, was wichtig ist an diesem Montag in Bayern, Deutschland und der Welt in den BR-Klassik-Nachrichten. Und bis dahin gibt es noch einen gemütlichen Samba vom brasilianischen Komponisten Baden Paul de Aquino. Das war sein erstes wichtiges Stück, das er 1956 geschrieben hat. Samba Triste. Klingt aber gar nicht so trist, oder?

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1: Um 17 Uhr mit Patrick Zeilhofer. Trotz des Wahlsiegs der AfD in Sachsen-Anhalt und dem schlechten Abschneiden der CDU will Bundeskanzler Merz sich weiter der Verantwortung stellen. Einen Rücktritt als Kanzler oder Parteivorsitzender schloss er heute aus. Für ihn und seine Regierung gehe es darum, den Menschen die Politik noch besser zu erklären und sie auch emotional abzuholen. SPD-Co-Chefin und Arbeitsministerin Baas räumte Fehler bei den Reformvorhaben ein, die viele Menschen auch in Sachsen-Anhalt frustriert hätten.
2: Das Wahlergebnis in Sachsen-Anhalt sei auch eine klare Wahl gegen Berlin und gegen die Bundesregierung gewesen. Das könne man nicht einfach wegdrücken. Reformen bei Rente, Gesundheit und Pflege hält Baas trotzdem für zwingend notwendig. Aber sie dürften nicht gegen die Menschen gemacht werden. Wer höre, dass er oder sie mehr und länger arbeiten und weniger krank sein solle, sei verunsichert. Auch Parteichef Lars Klingbeil sagt, nach einem Ergebnis wie gestern könne man nicht mit dem Kopf durch die Wand. Deutschland brauche zwar Reformen, aber die Menschen müssten am Ende merken, dass es ihnen dadurch besser gehe. Isabel Karas, Berlin.
1: In Magdeburg beginnt für die AfD nun die Aufgabe, eine Regierung zu bilden. Bisher haben alle Parteien bis auf das BSW eine Koalition ausgeschlossen. AfD-Spitzenkandidat Siegmund sagte, der Regierungsauftrag liege klar bei ihm und seiner Partei. In Bayern war die Wahl in Sachsen-Anhalt heute das zentrale Thema beim politischen Frühschoppen auf dem Giller Moos in Abensberg. Ministerpräsident Söder sagte in seiner Rede, der AfD fehlten konkrete Regierungskonzepte. Wirtschaftsminister Aiwanger von den Freien Wählern machte die Bundesregierung für das Ergebnis verantwortlich. Die Fachkräftelücke in Deutschland wird in den kommenden Jahren wohl noch größer. Wie das Institut der deutschen Wirtschaft mitteilte, könnten ohne Gegensteuerung und bei einem Weitermachen wie bisher im Jahr 2029 rund 723.000 Fachkräfte fehlen. Die größte Lücke wird demnach dann im Verkauf klaffen, gefolgt von den Bereichen Kinderbetreuung, Sozialarbeit sowie der Gesundheits- und Krankenpflege. Servier Naidu muss sich vor Gericht verantworten. Das Landgericht Mannheim hat ein Strafverfahren gegen den Sänger eröffnet. Es hat die Anklage der Staatsanwaltschaft von vor 3 Jahren in einem Punkt zugelassen. Darin wird dem 54-Jährigen Volksverhetzung in Tateinheit mit Beleidigung vorgeworfen. Ein Verhandlungstermin steht noch nicht fest. Gerade einmal 30 Minuten Autofahrt liegen zwischen Hof in Bayern und dem sächsischen Plauen. Während der deutsch-deutschen Trennung lagen aber Welten zwischen beiden Kommunen. Ende der 80er Jahre starteten beide Städte eine Städtepartnerschaft. Für das kommende Jubiläumsjahr werden nun Zeitzeugen gesucht.
3: Im Gegenzug zum Milliardenkredit, den der damalige bayerische Ministerpräsident Strauß der DDR vermittelt hatte, sagte DDR-Staatsratschef Honecker Lockerungen zu. Und so konnte im Oktober 1987 mit Hof Plauen die 7. deutsch-deutsche Städtepartnerschaft unterzeichnet werden. Für das Jubiläumsjahr sucht die Stadt Hof nun Zeitzeugen, die von ihren Hoffnungen und auch Erwartungen an diese Städtepartnerschaft berichten wollen und auch Vereine, Gruppen und Privatpersonen, die Ideen für Veranstaltungen haben.
1: Aus Hof berichtete Anne-Rose Zuber. Das Wetter in Bayern teils sonnig, teils bewölkt, von Westen her vereinzelt Schauer, ab dem späten Nachmittag örtlich auch Gewitter, Höchstwerte zwischen 22 und 30 Grad. In der Nacht letzte Schauer, Tiefstwerte 17 bis 11 Grad, morgen ähnlich, am Mittwoch regnerisch und spürbar kühler. Soweit die Nachrichten, es ist 17.04 Uhr. Verkehrsmeldungen A6 Weithaus Richtung Nürnberg zwischen Weithaus Autobahn und Pleistein, 2 Kilometer Stau. A7 Würzburg Richtung Fulda zwischen Hammelburg und Bad Kissingen Obertulba, 3 Kilometer Stau. Und A7 Fulda Richtung Würzburg in der Gegenrichtung zwischen Fulda Dreieck und Bad Brückenau-Volkers, 6 Kilometer Stau. Und abschließend A93 Hof Richtung Weiden zwischen Wunsiedel und Marktredwitz Nord, Sperre nach einem Unfall, es staut sich. Soweit der Service.
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4: Und mein Kopf, der raucht ziemlich nach diesem Wahlsonntag gestern in Sachsen-Anhalt. Ja, wie soll es da erst den Politikerinnen und Politikern gehen, die jetzt eine Koalition zustande bringen müssen? Damit wir alle mal einen kühlen Kopf bewahren bei der Nachrichtenlage, gibt's gleich Kühles Nass von Georg Friedrich Händel. Das ist die Ouvertüre aus seiner Wassermusik. Und vorher hören wir noch einen Hirtentanz von Komponist Leo Weiner.

0: die Trompeterin Susan Williams mit dem La Stravaganza Orchester Köln mit der Ouvertüre aus Händels Wassermusik. Gleich gibt's für Sie Beethovens Streichquartett in G-Dur auf BR Classic, aber vorher wollen wir noch ein bisschen ausführlicher über das Streichquartett sprechen. Viele sagen ja sogar, das ist die Königsdisziplin der Kammermusik. Denn das Zusammenspiel, der perfekte Klang zu viert, das ist schon eine echte Herausforderung. Da muss man Kompromisse finden, zusammenarbeiten, wie in einer Ehe. Gerade werden in Bayern wieder die besten Ehen, also Streichquartette, gesucht, nämlich beim 75. ARD-Musikwettbewerb in München. Unser Wettbewerbsreporter Ulrich Möller-Arnsberg ist für uns dabei und hat herausgefunden, wer als Streichquartett Erfolg haben will, muss mittlerweile mehr können, als einfach nur perfekt miteinander zu spielen.
1: Man hört vier vernünftige Leute sich miteinander unterhalten.
2: Schwärmte Wolfgang von Goethe 1829 über die Streichquartettbesetzung. Vier vernünftige Leute bei ihren Unterhaltungen zuhören, das kann man zurzeit im Münchner Amerika-Haus. Viele Besucherinnen und Besucher sind am Wochenende gekommen, um die jungen Streichquartette zu hören und sind begeistert vom hohen künstlerischen Niveau. Eins dieser Ensembles, das spanische Atenea-Quartett. Die Quartette, die beim Wettbewerb mitmachen, studieren in der Regel schon mehrere Semester zusammen als Ensemble und haben sich lange und gründlich auf den Wettbewerb vorbereitet. Seit 2024 spielt das Atenea-Quartett in seiner jetzigen Besetzung. Neben der Musik müssen die Musikerinnen und Musiker die Website pflegen und die Social-Media-Auftritte. Verträge und Finanzen im Überblick behalten. Bratschist Bernat und die Cellistin Ariadna erzählen mir: Im Allgemeinen kümmere sie sich ums Geld, sagt Ariadna. Manchmal helfe Bernat. Beim Booking von Auftritten kümmere sich, wer den besten Kontakt habe. Was ist wichtiger, um sichtbar zu sein, frage ich Bernat, der sich mit Texten und Bildern beschäftigt. Die Website oder Instagram? Beide Aspekte sind heute sehr wichtig für eine öffentliche Präsenz, die über das Formelle hinausgeht. Die Website, so Bernat, ist eher für Infos und Programme. Das Menschliche, der Alltag des Quartetts, lasse sich sehr gut über

0: Ehre und eine Musikerin leben im Quartett zu entscheiden, das ist ein großer Schritt, sagt die Cellistin Caroline Speck.
1: So wie auch wenn man den Menschen trifft, mit dem man zusammen sein will und alles ergibt plötzlich Sinn, Liebe auf den ersten Blick. Und dann kam die Entscheidung, okay, wollen wir diesen Weg auch gehen? Und das ist natürlich dann der bewusste Punkt, an dem man wirklich sich entscheidet.
0: Auf dem Streichquartettmarkt als junges Ensemble wahrgenommen zu werden und Fuß zu fassen, ist eine echte Herausforderung. Und dafür müssen die vier vernünftigen Leute, von denen Goethe spricht, sich eben nicht nur über Musik unterhalten. Am Ende aller Mühe bleibt der spezielle Ton, die hohe Kunst der Interpretation und die persönliche kammermusikalische Note, das A und O.
2: Und gerade geht's schon wieder weiter im zweiten Durchgang beim ARD-Musikwettbewerb im Fach Streichquartett. Und Sie können live im Videostream mit den Nachwuchstalenten mitfiebern. Den Link finden Sie auf brklassik.de. Und hier im Radio gibt's jetzt ein Quartett, das vor 30 Jahren beim ARD-Musikwettbewerb, also 1996, zum großen Sieger ernannt wurde. Das Artemis-Quartett mit dem dritten Satz aus Beethovens Streichquartett Nummer 2.

Das sind ARD-Musikwettbewerbspreisträger auf BR Klassik, das Artemis-Quartett. Ja, wie es in den Köpfen der Teilnehmenden beim ARD-Musikwettbewerb aktuell aussieht, das können wir uns alle vorstellen. Von Gelassenheit bis totale Aufregung ist da vieles dabei. Aber was geht eigentlich im Kopf eines Jurymitglieds vor? Und nach welchen Kriterien wird bei so einem wichtigen Klassikwettbewerb eigentlich bewertet? Das hören Sie morgen früh bei meinem Kollegen Johann Jahn in Allegro zwischen 7 und 8 auf BR Klassik. Und wir lassen jetzt erstmal diesen Montagnachmittag gemeinsam ausklingen mit On the Nature of Daylight von Neoklassik-Komponist Max Richter. Einen schönen Nachmittag.

Bei seinen Stücken kriege ich ja regelmäßig Gänsehaut und das liegt nicht an der Klimaanlage im BR Classic Studio. Das war On the Nature of Daylight von Max Richter, gespielt vom Baltic Sea Philharmonic Orchestra. Ein bisschen makaber ist das ja schon immer, wenn mit alten Gegenständen von verstorbenen Musikern im Nachhinein Kohle gemacht wird. Freddie Mercury ist da ein gutes Beispiel für. Sein silberner Schnurrbartkamm wurde schon versteigert. Und auch der alte Teddybär von Cellistin Jacqueline Dupré hat jetzt für 620 britische Pfund den Besitzer gewechselt. Naja, da muss ich sagen, ich höre mir persönlich lieber ein Konzert von Dupré an, als mit ihrem alten Teddy zu kuscheln. Hier ist eine Aufnahme von Jacqueline Dupré mit dem Cellokonzert in B-Dur von Luigi Boccherini.

Cellistin Jacqueline Dupré und das English Chamber Orchestra unter der Leitung von Daniel Barenboim auf BR Classic. Kaum hat das Bayreuth Barock Festival am vergangenen Freitag begonnen, da gibt's auch schon den ersten Krankheitsfall. Die Sopranistin Julia Leschneva hat's erwischt, aber unsere Live-Übertragung vom Gala-Konzert heute Abend auf BR Classic, die fällt damit natürlich nicht ins Wasser. Der Sopranist Bruno Dessa springt ein. Er kam, ähnlich wie ich, recht spät in den Stimmbruch, nur Sie hören's vielleicht, meine Stimme ist eher im Bass gelandet. Bei Bruno Dessa hat sich der Stimmbruch eigentlich kaum auf seine Stimme ausgewirkt. Und deswegen kann er in Sopranlage singen und eben auch Julia Leschneva so gut vertreten. Wenn Bruno Dessa singt, dann klingt das so.

0: glatte Wahnsinn, die Stimme von Bruno Dessart hier in einer Arie von Händel. Unter anderem Händel, Pergolesi und Telemann singt er auch heute Abend beim Bayreuth Barock Festival. Und er hat uns erzählt, er hat da immer gemischte Gefühle, wenn er einspringt.
1: It's a mixed feeling. First of all, of course I feel sad for my colleagues.
0: Es ist natürlich schwierig, wenn man einen Opernabend canceln muss und er hat Mitleid mit seiner kranken Kollegin. Er ist aber auch nervös, weil viele Julia Leschneva hören wollten. Da ist also auch eine gewisse Angst dabei. Er ist aufgeregt, weil es so ein schönes Programm ist und er freut sich dennoch vor dem Publikum aufzutreten. Also wirklich gemischte Gefühle.
1: To perform for the audience. So that's the mixed feeling that I have.
0: Bruno Dessart steht heute Abend bei Bayreuth Barock im markgräflichen Opernhaus auf der Bühne, diesem extrem schönen, original barocken Opernhaus von Markgräfin Wilhelmine. Für Bruno Dessart ist das eines der schönsten Opernhäuser der Welt.
1: It's kind of piece of museum. People go and visit and they.
0: Es ist wie ein Museum, sagt Bruno Dessart. Wir haben als Publikum einfach die Möglichkeit, die Musik in einem Originalschauplatz zu erleben. Er merkt dann als Sänger, wie begeistert die Leute sind und auf das Gesamtkunstwerk reagieren. Und das ist für Bruno Dessart magisch.
1: Joy and also you see people reacting. That's magical.
0: Diese barocke Magie, die kommt aber hoffentlich auch übers Radio bei Ihnen zu Hause an. Heute Abend nach 20 Uhr auf BR Classic das Gala-Konzert vom Bayreuth Barock Festival mit Sopranist Bruno Dessart. Und kleiner Tipp, Sie können ja einfach das markgräfliche Opernhaus googeln und auf dem Fernseher oder Tablet groß machen. Dann haben Sie im Prinzip auch ein bisschen barocken Glanz im eigenen Wohnzimmer.
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Ein echter Naturbursche ist er. Pianist Simon Grechy posiert auf Instagram gerne auf schwarzen Berggipfeln oder in der Wüste. Und hier auf BR Classic hat er uns mit der Soirée dans Grenade von Claude Debussy beeindruckt. 10 Minuten vor 6 und jetzt gibt's wieder Spitzenkammermusik für Sie vom Linus Ensemble.

Das Linus-Ensemble mit dem vierten Satz aus dem Bläseroktett F-Dur von Joseph Haydn. Und gleich auf BR Classic gibt's diese spannende Musik für Sie.

Igor Strawinskys Petruschka mit dem Lakes Area Music Festival Orchestra. Denn wir haben nach 18 Uhr einen Festspiel-Mitschnitt vom Lakes Area Music Festival in der Festspielzeit auf BR Classic. Ich bin Gino Tanner. Ich verabschiede mich mit Robin Hood von Erich Wolfgang Korngold. Wünsche Ihnen einen schönen Montagabend und wir hören uns morgen ab 16 Uhr wieder hier in Leporello auf BR Classic. Machen Sie es gut.

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1: Ich begleite Sie durch das Magazin Allegro und habe in der Stunde zwischen 8 und 9 Musik von Francis Poulenc für Sie ausgesucht. Les Biches, ein frühes Ballett über flirtende Jugendliche, die sich langweilen. Irgendwie ein bisschen zeitlos. Die Musik von Poulenc, alles andere als langweilig. Und schon der Titel lohnt es, das Ganze auszugraben, heißt frei übersetzt Die Hindinnen. 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
1: Um 18 Uhr mit Karin Schumacher. Einen Tag nach der Landtagswahl in Sachsen-Anhalt ist der AfD-Spitzenkandidat Siegmund bereits auf der Suche nach einem Königsmacher. Das Votum der Wähler sei ein ganz klarer Regierungsauftrag, so Siegmund. Er kündigte Gespräche mit einzelnen Fraktionen oder einzelnen Abgeordneten an.
2: Dass die AfD den Auftrag zur Regierungsbildung übernimmt, liegt für den großen Wahlverlierer Sven Schulze von der CDU auf der Hand. Man sei nur noch Opposition, man müsse den Wählerwillen respektieren, so der Ministerpräsident. Bundeskanzler Merz hatte zuvor erklärt, dass die Reformen der Bundesregierung den Wahlkampf in Sachsen-Anhalt bestimmt hätten. Doch er werde an den Reformen festhalten. Künftig müsse man diese jedoch nicht nur rational, sondern auch emotional vermitteln. Dem werde er sich stellen, so Merz. Andere Konsequenzen werde er aus dem Wahldebakel von Sachsen-Anhalt nicht ziehen.
1: Ein Beitrag von André Damm. Die SPD sieht im Wahlergebnis ein klares Signal an die Bundesregierung. Ein Weiter-so geht nicht, sagte Parteichefin Baas. Die Reformen dürften nicht gegen die Menschen gerichtet sein. Die Grünen stehen nach den Worten ihres Vorsitzenden Banaschak an der Seite all derer, die sich nun Sorgen machten. Eine Warnung kommt vom Vorsitzenden der Innenministerkonferenz Grote. Der SPD-Politiker sagte, die mögliche Kontrolle über Sicherheitsbehörden in den Händen einer verfassungsfeindlichen Partei mit engen Kontakten nach Russland sei ein gravierendes Sicherheitsrisiko. Russland schließt das deutsche Generalkonsulat in St. Petersburg. Bis zum 18. September müssen alle Mitarbeiter ihre Arbeit einstellen und das Land verlassen. Mehr dazu von Stefan Lack.
3: Nach Angaben des russischen Außenministeriums versteht sich dieser Schritt als direkte Vergeltungsmaßnahme auf die Schließung des russischen Hauses in Berlin sowie des russischen Generalkonsulats in Bonn. Die Bundesregierung hatte diese Maßnahmen zuvor damit begründet, dass sie Moskau für den versuchten Anschlag mit einer Sprengstoffdrohne auf den Flughafen Leipzig verantwortlich macht. Bereits im Vorfeld hatte Russlands Außenminister Sergei Lavrov das Aus für die drei verbliebenen Goethe-Institute im Land verkündet. Deren Angestellte sind mit einer noch kürzeren Frist konfrontiert und müssen Russland bereits bis zum 13. September verlassen.
1: Volkswagen will sein Werk in Osnabrück zu einem Rüstungsstandort umbauen. Der Autobauer, das Land Niedersachsen und ein israelischer Investor trafen eine entsprechende Vereinbarung. Schrittweise soll in Osnabrück ein Kompetenzzentrum für Verteidigungsindustrie entstehen, so VW heute. Als erstes Projekt sollen in der Fabrik laut Konzernchef Blume Luftverteidigungssysteme produziert werden. Von den derzeit rund 1.800 Beschäftigten erhielten etwa 1.200 eine langfristige Perspektive, erläuterte der Betriebsrat. Dieser Sommer war heiß und trocken und auch in der Nord- und Ostsee war das Wasser ungewöhnlich warm. Wie aus Messungen des Bundesamts für Seeschifffahrt und Hydrographie hervorgeht, lag die durchschnittliche Oberflächentemperatur um knapp 1 Grad über dem langjährigen Mittelwert. Die Behörde warnt davor, dass sich dadurch Lebensräume verändern. Kälteliebende Arten wandern ab, nicht einheimische Arten breiten sich aus. Das Wetter in Bayern auch am Abend teils freundlich, teils bewölkt, vereinzelt ein paar Regentropfen. In der Nacht letzte Schauer, Tiefstwerte 17 bis 11 Grad. Morgen wieder Sonne und Wolken im Wechsel bei 27 bis 33 Grad. Am Mittwoch regnerisch und spürbar kühler. 18.04 Uhr. Und hier noch die Verkehrsmeldungen. A7 Fulda Richtung Würzburg zwischen dem Fuldaer Dreieck und Bad Brückener Wildflecken stockender Verkehr. A8 München Richtung Stuttgart zwischen Ulm-West und Hohenstadt 6 Kilometer stockender Verkehr. Die A93 Weiden Richtung Hof ist zwischen Weiden-Süd und Weiden-Frauenricht nach einem Unfall mit mehreren Fahrzeugen gesperrt. Und zuletzt A93 Hof Richtung Weiden zwischen Wunsiedel und Marktredwitz Nord. Eine Sperre nach einem Unfall, es staut sich und es gibt eine Umleitung über die U20. Soweit die Verkehrsübersicht.
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4: Und dazu begrüßt sie ganz herzlich Marlene Reichert am Mikrofon. Passion, Leidenschaft, das ist das Motto des diesjährigen Lakes Area Music Festivals in Minnesota. Ein Highlight ereignet sich im GCCB Center for the Arts in Brainerd, sobald Christian Reif, seit 2022 Musikdirektor vor Ort, am Pult des festivaleigenen Klangkörpers ein sinfonisches Festmahl aus Rhythmus, Farbe und Energie anrichtet. Igor Strawinskys Petru Petrushka breitet ein Kaleidoskop aus schelmischer Marionette, schillerndem Jahrmarkt und einer unwiderstehlichen Welle rhythmischer Brillanz aus. Das führt zu den sonnenverwöhnten Landschaften und schimmernden Texturen in Claude Debussys Tongemälde Iberia. Und von Frankreich und Spanien geht's nach Amerika zum dynamischen Puls von Four Black American Dances aus der Feder von Carlos Simon, der aus Atlanta, Georgia stammt. Hören wir zu Beginn nun Igor Strawinskys Petrushka mit Volksfest in der Fastnachtswoche Danse Russe bei Petrushka, bei den Mohren, Volksfest in der Fastnachtswoche gegen Abend und Petrushkas Tod. Das Lakes Area Music Festival Orchestra unter Leitung von Christian Reif.

Das Lakes Area Music Festival Orchestra unter Leitung von Christian Reif mit Petruschka von Igor Strawinski. In der BR-Klassik-Festspielzeit bringen wir heute einen Mitschnitt vom 22. August aus dem Gichisibi Center for the Arts in Brainerd, Minnesota. Ebenfalls in Frankreich, wie das eben gehörte Ballett, ist die folgende Musik entstanden. Doch führt uns Claude Debussy damit nach Spanien. Die Geschäftigkeit in einer spanischen Kleinstadt hat er mit zahlreichen Schattierungen nachgezeichnet in seinem Werk Iberia. Da geht es durch das geschäftige Treiben auf Straßen und Wegen. Die Nachtluft ist geschwängert von geheimnisvollen und warmen Düften und die Nacht mündet in einen turbulenten Festmorgen. Hören wir das Lakes Area Music Festival Orchestra unter Christian Reif.

Iberia von Claude Debussy. Wir hören das Lakes Area Music Festival Orchestra unter Christian Reif bei seinem Festivalkonzert am 22. August. Mit den Four Black American Dances von Carlos Simon stand ein ziemlich neues Werk auf dem Programm dieses Abends. Simon hat es 2022 im Auftrag des Boston Symphony Orchestra geschrieben. Ein wesentlicher Teil der Werke des 40-jährigen Afroamerikaners ist von einer intensiven Auseinandersetzung mit afroamerikanischen Musiktraditionen geprägt. Dabei scheint er bewusst in die Fußstapfen von Komponisten des frühen 20. Jahrhunderts wie William Grant Still und Florence Price zu treten, die Spirituals, Tanzmusik und Blues in ihre eigene anspruchsvolle Tonsprache integriert haben. Seine Four Black American Dances, so der Komponist, drücken Tänze aus spezifischen afroamerikanischen Traditionen in einen neuen Kontext. Und hier kommen Ring Shout, Waltz, Tap und Holy Dance.

Am 26. August stand Santtu Matthias Ruvali am Pult. Zuliest war der Pianist Víkingur Ólafsson. Und auf dem Programm standen das 5. Klavierkonzert von Beethoven und die 5. Sinfonie von Sergei Prokofjew. Morgen Abend wieder ab 5:05. Jetzt ist es 6:20 und mit Kammermusik von Ludwig van Beethoven geht's weiter. Der Flötist Emmanuel Pahü, der Fagottist Pierre Dervaux und der Pianist Daniel Barenboim spielen das G-Dur-Trio, Werk ohne Opuszahl 37.

Mit dem G-Dur-Trio-Werk ohne Opus Teil 37 von Ludwig van Beethoven hörten wir Emmanuel Pahü Flöte, Pierre Dervaux Fagott und Daniel Barenboim am Klavier. Und hier kommt Daniel Barenboim solo mit Beethovens Klaviersonate Nummer 25 in G-Dur.

Daniel Barenbräum spielte Ludwig van Beethovens Klaviersonate Nummer 25 in G-Dur. Nach den 20 Uhr Nachrichten das ARD Radio Festival und heute gibt's live aus dem markgräflichen Opernhaus Bayreuth ein Konzert mit dem Wrocław Barockorchester und dem Sopranisten Bruno Gieser.

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1: Ich begleite Sie durch das Magazin Allegro und habe in der Stunde zwischen 8 und 9 Musik von Francis Poulenc für Sie ausgesucht. Les Biches, ein frühes Ballett über flirtende Jugendliche, die sich langweilen. Irgendwie ein bisschen zeitlos. Die Musik von Poulenc, alles andere als langweilig. Und schon der Titel lohnt es, das Ganze auszugraben, heißt frei übersetzt Die Hindinnen. 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
1: Um 20 Uhr mit Rio Takeda. Nach weiteren Sabotageverdachtsfällen am Stromnetz hat die Polizei ihre Fahndung ausgeweitet. Am Kraftwerk Weißweiler bei Aachen wurden neue Abschussvorrichtungen entdeckt. Zudem gab es Suchaktionen in Nordrhein-Westfalen. Anschläge auf Hochspannungsleitungen gab es bereits in Nordrhein-Westfalen und Brandenburg. Weitere Vorrichtungen wurden auch in Sachsen gefunden. Gesucht wird ein 48-Jähriger. Ihm wird vorgeworfen, mit selbstgebauten Raketen Kurzschlüsse an Hochspannungsleitungen ausgelöst zu haben. Nach der Landtagswahl in Sachsen-Anhalt haben in Berlin mehrere tausend Menschen gegen die AfD protestiert. Die Polizei sprach von rund 5000 Demonstranten am Brandenburger Tor. Die Veranstaltung sei störungsfrei verlaufen. Der Leiter der Stiftung Gedenkstätten Buchenwald und Mittelbau Dora, Jens Christian Wagner, sagte bei der Kundgebung, das Wahlergebnis dürfe nicht einfach schweigend hingenommen werden. Rechtsextreme dürften niemals normalisiert werden. Der Politologe Oliver Lemke sieht den Unvereinbarkeitsbeschluss der CDU von der Realität überholt. Dieser verbietet eine Zusammenarbeit sowohl mit der AfD als auch mit der Linken. Lemke sagte MDR aktuell, diese Strategie gehe aus arithmetischen Gründen nicht mehr auf. Wenn die Union die Brandmauer erhalten wolle, benötige sie im Osten eine Dehnungsübung nach links. Lemke sprach sich zudem für neue Formen der Mehrheitsfindung außerhalb einer Koalition aus. Eine der größten Firmen am Chemiestandort Leuna steht vor dem Aus. Der Geschäftsführer der Leuna Polyamid GmbH, Martin Naundorf, bestätigte dem MDR, dass bis Ende August kein verbindliches Angebot eines Investors eingegangen sei. Als Gründe wurden die schwache Nachfrage sowie die hohen Rohstoffpreise genannt. Bis Ende September soll noch produziert werden, danach werden die Anlagen heruntergefahren. Leuna Polyamid ist die Auffanggesellschaft des insolventen Betreibers Domo. In dem Werk arbeiten rund 400 Beschäftigte. Bei der Basketball-Weltmeisterschaft der Frauen hat das deutsche Team die Zwischenrunde erreicht. Die Mannschaft von Bundestrainer Olaf Lange gewann am Abend in Berlin ihr letztes Gruppenspiel gegen Mali mit 83-58. Schon morgen geht es gegen Südkorea um die Qualifikation für das Viertelfinale. Das waren die Nachrichten. Das Wetter. In der Nacht im Verlauf von Ostfriesland, dem Emsland und bis nach Schleswig-Holstein gebietsweise etwas Regen, sonst bei geringer Bewölkung trocken. Tiefstwerte 18 bis 10 Grad. Morgen im Verlauf von der Eifel bis zur Nordsee häufiger Regen, in der Südosthälfte meist heiter und vorwiegend trocken. Höchstwerte im Nordwesten 19 bis 28 Grad, sonst 29 bis 33 Grad. Die Zeit, es ist 20.03 Uhr.
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2: Wenn man ihn höre, würde man vor Staunen das Atmen vergessen, schreibt die Süddeutsche Zeitung. Kritiker feiern ihn als strahlenden Star der Opernszene, mal in Hosen, mal im Kleid. Einer, der mit Rollenklischees spiele, ein moderner Influencer der Klassikwelt. Gemeint ist der brasilianische Sänger Bruno de Sá. Heute Abend ist er zu Gast beim Festival Bayreuth Baroque. Und damit ganz herzlich willkommen. Ich bin Tobias Hürenbach und darf Sie durch diesen sicherlich stimmungsvollen Konzertabend begleiten. Wir von BR Klassik übertragen aus dem wunderschönen markgräflichen Opernhaus dieses Konzert im Rahmen des ARD Radio Festivals. Seit vergangenem Freitag läuft das Bayreuth Baroque Opera Festival, das zum 7. Mal unter der künstlerischen Leitung von Max Emanuel Zenzit stattfindet. Der Fokus liegt auf der Wiederentdeckung seltener Barockopern. Internationale Spitzenensembles spielen auf Originalinstrumenten. Renommierte Weltstars, Barockkünstler und Gesangssolistinnen prägen die Besetzungen. Und dazu zählt auch Bruno de Sá, der in den vergangenen Jahren bereits mehrfach in Bayreuth das Publikum verzaubert hat und das vor eindrucksvoller Kulisse Messe. Das markgräfliche Opernhaus ist UNESCO-Welterbe und bietet die Akustik und opulente barocke Optik wie vor 300 Jahren mit kunstvoll geschnitztem und bemaltem Holz aus edlen Stoffen und blitzendem Blattgold. Ein wahrhaft fürstliches Ambiente. Eigentlich sollte hier die Sopranistin Julia Lezhneva heute auftreten. Die ist leider erkrankt und so konnte Bruno Dissart für diesen Abend gewonnen werden. Sein Programm heißt Delirio d'Amore, also Liebesrausch, und erwartet eine hochemotionale Ariensammlung. Und flankiert wird der Sänger vom diesjährigen Orchester in Residence bei Bayreuth Barock, dem Wrocław Barock Orchestra aus Polen. Die Leitung hat Petro Beriso. Es geht los mit einem Auszug aus der Kantate Aminta e Filide von Georg Friedrich Händel. Das ist ein einziger Flirt. Der verliebte Hirte Aminta verfolgt da die Nymphe Filide, die der Liebe abgeschworen hat und vor ihm flieht. In leidenschaftlichen Arien versucht er, sie von der Aufrichtigkeit seiner Gefühle zu überzeugen. Bühne frei für Orchester und Solisten, uns allen jetzt leidenschaftliche Minuten.

Applaus und die ersten Bravo-Rufe für Bruno Dessart im markgräflichen Opernhaus Bayreuth. In Schwarz gekleidet ist er. Er trägt aber eine Art funkelnde Weste, die besteht nämlich aus geschliffenen Glassteinen, die das Licht reflektieren. Blitzsaubere Wahl, würde ich sagen. Wo er auftritt, da wird gestaunt. Das liegt vor allem an seiner Höhe, die er erreichen kann, haben wir eben schon erlebt, und an seiner engelsgleichen Stimmfarbe. Dem brasilianischen Sänger ist es wichtig, dass er als männlicher Sopran bezeichnet wird und nicht als Countertenor. Da gibt es feine Unterschiede. Seine Stimme ist ein natürlicher Sopran und heute Abend, da können wir uns von ihr umschmeicheln und mitreißen lassen, obgleich das jetzt gleich emotional eine ganz andere Nummer wird, denn in der nächsten Arie regiert die Eifersucht, ein Auszug aus Archie Galatea e Polifemo, der dramatischen Kantate von Georg Friedrich Händel, in der es um eine tragische Dreiecksbeziehung aus der griechischen Mythologie geht, zwischen dem eifersüchtigen Riesen Polifemo, dem Hirten Archie und seiner Geliebten, der Meeresnymphe Galatea. Das jetzt gleich, vorweg eine Ouvertüre von Georg Philipp Telemann mit dem Wurzwaff Barock Orchestra.

Da haben sich Solist und Orchester die Verzierungen und Melodien zugeworfen. Viel Beifall im markgräflichen Opernhaus in Bayreuth für Bono di Sarr und das Wrocław Barock Orchestra aus Polen unter der Leitung von Pedro Berisson. Das war hier eben ein Auszug aus Arci Galatea e Polifemo, der dramatischen Kantate von Georg Friedrich Händel. Barockwerke bekannter Meister und unbekanntes Opernrepertoire. Genau dafür wurde 2018 dieses Festival in Bayreuth ins Leben gerufen. Bayreuth Barock, mittlerweile eine gefragte Adresse im Festspielkalender und eine große Erfolgsgeschichte. Der Sopranist Bruno di Sarr hat die Bühne für einen Moment verlassen. Das Wrocław Barock Orchestra spielt jetzt den langsamen, schreitenden Auftakt zur Sinfonie E-Moll. Das Ganze für zwei Oboen, zwei Violinen, zwei Violen und Basso Continuo von Georg Philipp Telemann. Und dann heißt es wieder Taschentücher bereithalten, denn der Hirte Aminta legt sein Herz seiner angebeteten Philidae zu Füßen in einer hinreißenden Arie. Und danach dann, im Anschluss, wird es dramatisch mit einer verzweifelten Kleopatra. Bruno di Sarr im Gefühlschaos und wir mittendrin. Weiterhin gute Unterhaltung.

0: Eine bewegte und, wie Sie hören, bewegende Arie aus Marc Antonio e Cleopatra. Ein psychologisches Barockdrama von Johann Adolf Hasse, in dem es um die letzten gemeinsamen Stunden und den Freitod des legendären historischen Liebespaares geht. Der Sopranist Bruno di Sa und das Wadsworth Barock Orchestra umjubelt im markgräflichen Opernhaus von Bayreuth. Wir von BR Klassik übertragen heute Abend im ARD Radio Festival dieses stimmungsvolle Konzert des aktuell stattfindenden Bayreuth Barock Opera Festivals. Und da geht es jetzt in eine knapp 20-minütige Pause. Die versüßen wir Ihnen mit verschiedenen Beiträgen. Zunächst mit einem kleinen Interview mit dem Solisten des heutigen Abends, Bruno di Sa. Mein Kollege Thorsten Preuß hat ihn im Vorfeld getroffen und auf das für alle, auch für ihn, eigentlich unerwartete Konzerterlebnis angesprochen.
1: Bruno di Sa, Sie hätten heute Abend eigentlich ganz gemütlich durch Bayreuth spazieren können oder einen gemütlichen Abend auf dem Sofa verbringen können. Aber dann ist Julia Leschnieva krank geworden und Sie sind kurzfristig für sie eingesprungen. Wann und wie haben Sie denn erfahren, dass Sie diesen Abend auf der Bühne verbringen werden?
2: Well, I discovered last week on Wednesday, so not long ago.
3: Das war letzten Mittwoch. Da habe ich erfahren, dass meine Kollegin sich leider krank fühlte und ihre ganze Tournee absagen musste. Und dann musste ich schnell gemeinsam mit dem Orchester ein Programm zusammenstellen. Die große Herausforderung war der enge Terminkalender. Am Freitag habe ich hier die Premiere von Händels Oper Floridante gesungen. Samstag war der einzige Tag, um das neue Konzert zu proben. Dann gestern Oper, heute das Konzert und morgen schon wieder Oper. Das ist ziemlich anstrengend. Aber jetzt freue ich mich sehr darauf, heute Abend für Sie alle aufzutreten.
1: Und was war das für ein Gefühl, als Sie davon erfahren haben, dass Sie einspringen?
2: It's a mixed feeling.
3: Gemischte Gefühle. Zunächst einmal bin ich natürlich traurig für meine Kollegin, denn es ist immer schwer, ein Konzert abzusagen. Ich bin auch nervös. Zwar bin ich ja eigentlich in Bayreuth ziemlich bekannt. Nächstes Jahr wird es das 9. Mal sein, dass ich hier auftrete. Das Publikum kennt mich also und weiß ungefähr, was es von mir zu erwarten hat. Aber gleichzeitig steht immer der Gedanke im Raum, eigentlich wollten sie ja Julia hören. Und jetzt ist es Bruno. Manche Leute geben vielleicht sogar ihre Karten zurück. Also, diese Furcht schwingt immer mit. Gleichzeitig freue ich mich, weil es ein schönes Programm ist. Und weil es schön ist, hier für andere aufzutreten. Das sind also meine gemischten Gefühle.
1: Sie haben es aber schon angedeutet, Sie sind quasi von Anfang an jetzt beim Festival dabei. Was bedeutet Ihnen das Festival? Was ist das Besondere an diesem Festival?
2: I think the incredible thing about this festival is the combination between the.
3: Ich denke, das Tolle an diesem Festival ist die Kombination von Ort und Musik. Das markgräfliche Opernhaus ist an sich schon ein unglaubliches Erlebnis. Normalerweise ist es ein Museum. Die Leute kommen zur Besichtigung. Aber jetzt, während des Festivals, haben Sie noch dazu die Möglichkeit, die Barockmusik an diesem Originalschauplatz zu erleben. Noch dazu ist es eine brillante Idee von Festivalchef Max Zenzic, jedes Jahr eine unbekannte Barockoper wieder zu entdecken. Das ist für die gesamte Barockmusikszene toll. Und dann ist Bayreuth so eine schöne kleine Stadt. Wo man hingeht, trifft man Leute, die wegen des Festivals hier sind. Egal ob im Restaurant oder im Café. Es fühlt sich sehr familiär an.
1: Haben Sie einen Lieblingsort in Bayreuth?
2: If you just walk around.
3: Wenn man hier umherläuft, gibt es hinter jeder Ecke etwas Interessantes zu entdecken. Neulich bin ich zufällig in eine ganz kleine Seitenstraße eingebogen und stand plötzlich vor einem gigantischen Dinosaurier. Und es war nicht der bekannte große Dinosaurier auf dem Marktplatz, der für das Urweltmuseum wirbt. Ich dachte nur, wow, damit habe ich überhaupt nicht gerechnet. Das ist die niedliche Seite von Bayreuth.
1: Sind Sie denn auf Ihren Streifzügen auch schon mal zum Grünen Hügel hochgelaufen, zum anderen Festspielhaus hier in Bayreuth?
2: Yes, I went there and of course.
3: Ja, und natürlich ist das einfach großartig. Ich mag den Gedanken, dass diese beiden Orte, obwohl sie so unterschiedlich sind und aus unterschiedlichen Zeiten stammen, doch miteinander verbunden sind. Wagner hat das markgräfliche Opernhaus besucht, sich einige Vorstellungen dort angehört und wurde davon inspiriert. Und wenn man heute ins markgräfliche Opernhaus kommt und das ganze Rokoko dort sieht, all die Gemälde, die Linien, die Sanftheit, dann vermittelt das einem einen Eindruck von Legato. Und das ist wiederum ziemlich stark damit verknüpft, wie Wagner seine Musik komponiert hat.
1: Interessanter Gedanke. Wenn Sie auf der Bühne stehen im markgräflichen Opernhaus und dann bei einem Konzert in den Saal hineinschauen, in den Publikumsraum, was ist das für ein Gefühl?
2: I kind of feel home in this stage.
3: Ich fühle mich irgendwie zu Hause auf dieser Bühne, weil ich schon so oft hier aufgetreten bin. Aber gleichzeitig bin ich jedes Mal nervös. Ich mag es eigentlich sehr, beim Singen visuell mit den Menschen in Verbindung zu sein. Und bei einem Gala-Konzert kann man die Reaktionen der Menschen besser beobachten als in einer Oper. Also, es gibt immer die Aufregung. Und es gibt die Schönheit. Für mich ist es einer der schönsten Konzertsäle überhaupt. Und das erzeugt Freude. Es ist magisch. Und dann ist da noch die Frage der Akustik. Wenn man zum ersten Mal dort auftritt, kann sie sehr tückisch sein und trocken wirken. Man muss dann quasi erst mal den Punto Callas auf der Bühne finden. Kleine Erklärung dazu. Maria Callas ist oft in der Mailänder Scala aufgetreten. Und sie wusste, je nachdem, wo man dort auf der Bühne steht, hat man ein anderes akustisches Feedback. Und Maria Callas stellte sich immer genau auf denselben Punkt, wenn sie wollte, dass man sie deutlich hört. Das ist der berühmte Punto Callas. Und ich denke, wir haben so einen Punto Callas auf der Bühne von Bayreuth. Je nachdem, wo man sich hinstellt, empfindet man ein anderes akustisches Feedback.
2: Depending where you place yourself, you feel the acoustic different and then gives you an interesting feedback.
1: Das Programm, das Sie heute aufführen, trägt den Titel Delirio d'amore. Was ist die Idee dahinter?
2: So, well, first of all, the idea is it was to collect arias that I could put together easily.
3: Zuerst einmal ging es darum, kurzfristig machbare Arien zusammenzustellen. Und dann habe ich sehr schnell gemerkt, dass die alle mit Liebe zu tun haben und mit dem Verrücktwerden durch Liebe. Eine der Arien stammt aus einer Händel-Kantate namens Delirio Amoroso. Also haben wir beschlossen, das Wort Delirio daraus zu verwenden, weil da vieles mitschwingt. Aufregung, Angst, Koketterie und D'amore, weil alle Charaktere des Konzerts, ob Archie, Cleopatra oder Aminta, von ihrer Liebe geleitet werden.
2: Aminta, they are all being guided by their love.
1: Dieses Delirio d'amore, kennen Sie das eigentlich nur von der Bühne oder von den Kantaten oder auch aus dem Privatleben?
2: I mean, I have the passion of singing, I have the passion to be on stage.
3: Ich kenne jedenfalls die Leidenschaft für das Singen, die Leidenschaft auf der Bühne zu stehen. Und das Delirio, diese Art von Liebe, leitet uns alle. Wir alle haben eine Leidenschaft, für die wir Schwierigkeiten auf uns nehmen. Das kann eine romantische Leidenschaft sein oder auch in der Arbeit, in der Familie oder ein Hobby. Zum Beispiel, wenn deine Leidenschaft darin besteht, ein Konzert anzuhören, nimmst du dafür vielleicht eine weite Anreise auf dich. Noch dazu mit der Deutschen Bahn, die, wie wir alle wissen, nicht sehr zuverlässig ist. Also, das ist dann auch so ein Delirio d'amore.
2: D'amore in the reality.
1: Und haben Sie das Programm dann innerhalb von kürzester Zeit so zusammengestellt?
3: Ja, also zum Beispiel habe ich in dieser Saison viel Händel gesungen. Und dann habe ich auf meine Saison zurückgeschaut und die Arien, die mir gefallen. Und dann habe ich das am Mittwoch spontan so zusammengestellt. Aber Kleiner Fun Fact, ich glaube, ich werde dieses Programm beibehalten. Am Samstag nach der Probe habe ich gedacht, oh, eigentlich ist das ein wirklich interessantes Programm. Ich werde das also in mein festes Repertoire aufnehmen.
1: Sie haben ja eine ganz besondere Stimme, also Sie sind ja kein Countertenor, der im Falsett singt, sondern Sie haben eine natürliche Sopranstimme. Die Stücke, die Sie heute singen, für welche Stimmen wurden die komponiert damals?
2: They were all composed for soprano. Some of them castrati soprano, so for example.
3: Die wurden alle für Sopran komponiert, einige für Kastratensopran, zum Beispiel Aminta, Aci, Cleopatra. Denn Hasse hat die Rolle der Cleopatra für Farinelli geschrieben. Andere Arien entstanden für Sängerinnen und alle sind ziemlich hoch. Viele hohe Cs, auskomponierte hohe Cs, also nicht nur in meinen Verzierungen. Alles sehr hoch.
2: High top C's written, so B-flat, C's, so it's quite high.
1: Aber Sie haben sich selber ausgesucht, also ist das auch eine Herausforderung oder macht es Spaß, das dann zu probieren?
2: Yeah, I mean, and also that's just my voice, so it's not...
3: Ja klar, das ist einfach meine Stimme. Es ist zwar schwierig, aber es gehört dazu. Und dann füge ich noch ein paar andere verrückte Töne hinzu. Ja, so machen wir das eben.
1: Sie haben vorhin schon noch diesen besonderen Spot, den besonderen Ort angesprochen auf der Bühne, den man sich suchen muss, wo man das Konzert gibt. Wie ist es denn mit dem Kostüm für den Abend, die Kleidung? Wie suchen Sie das aus?
2: That's a big discussion. I still didn't decide my costume. I still have a few hours to decide because I wasn't prepared.
3: Das ist eine große Frage. Ich habe mein Kostüm noch nicht festgelegt und habe noch ein paar Stunden Zeit, um zu entscheiden. Denn ich war ja gar nicht vorbereitet. Fun Fact: Am heutigen Tag hätte ich eigentlich ein Fotoshooting gehabt und das wollte ich diesmal gerne ein bisschen casual machen. Also ist mein Koffer voller Kleidung. Aber nichts davon kann ich auf der Bühne tragen. Hoodies, Jeans, könnte ich natürlich schon anziehen, aber bei einem Galakonzert erwarten die Leute schon etwas mehr. Besonders von mir, der ja immer mit verrückten Sachen auf die Bühne kommt. Also habe ich Corina Gramostiano, unsere Kostümdesignerin für die Oper Floridante, um Hilfe gebeten. So nach dem Motto, Corina, kannst du mir vielleicht was aus der Opernproduktion leihen? Also, es wird eine Überraschung. Bis jetzt weiß ich noch nicht, was ich anziehe.
2: So, it will be a surprise. Until now, I don't know.
1: Kurze Frage noch zum Abschluss. Welche Musik macht Sie glücklich, wenn Sie nicht auf der Bühne stehen?
2: You know, I'm kind of person that I
3: Also, ich bin so jemand, wenn mir eine Musik gefällt, höre ich sie ständig und lege sie dann nach ein paar Wochen wieder beiseite. Vor 2 Wochen zum Beispiel war ich wirklich besessen von einem Lied namens Perichero. Ich weiß nicht einmal, wie man das übersetzen soll. Also, im Norden des Amazonasgebiets gibt es eine Stadt, 12 Stunden Bootsfahrt von Manaus entfernt, und dort haben sie ein Festival, auf dem sie einheimische Mythen feiern. Es geht um einen Stier, der getötet wurde und dann wieder zum Leben erweckt. Es ist ein riesiges Festival im Norden Brasiliens. Und eines der Lieder dieses Festivals habe ich vor kurzem entdeckt. Und es hat mich einfach umgehauen. Die Musik ist sehr folkloristisch, sehr poppig. Es gibt eine Choreografie, Menschenmassen tanzen dazu. Und ich habe das wochenlang in Dauerschleife gehört. Ich habe mein Haus geputzt und dabei getanzt und die Choreografie nachgemacht. Also keine Oper, keine klassische Musik, sondern brasilianische Folklore.
2: I was cleaning my house and dancing and doing the choreography. So, no opera, no classic music at all, pretty much Brazilian

0: Schöne Einblicke von Sopranist Bruno Dissart und neue Lieblingsmusik von ihm haben wir gehört. Klar, hängen wir die noch dran. Bruno Dissart, gern gesehener Gast beim Bayreuth Baroque Orchestra und auch beim Bayreuth Baroque Opera Festival. Heute Abend gibt er gemeinsam mit dem Wroclaw Baroque Orchestra ein Rezital beim Festival Bayreuth Baroque, ein Festival, das seine Heimat im markgräflichen Opernhaus hat. Ein Prachtbau der Stadt, der lange Zeit renoviert wurde und dann nach Wiedereröffnung 2018 mit dem Opernfestival Bayreuth Baroque zu neuem Leben erweckt wurde. Der Bau geht auf die Markgräfin Wilhelmine von Bayreuth zurück, der Schwester von Friedrich des Großen. Sie kam vom preußischen Hof ins kleine Bayreuth und hat das Städtchen ordentlich umgekrempelt. Zusammen mit Museumspädagogin Cornelia Weiß hat sich Stefanie Billmeier-Frank in Bayreuth auf Spurensuche gemacht, und zwar im dortigen Schloss. Wie sie es von zu Hause in Potsdam kannte, hat Wilhelmine sich dort ein Musikzimmer eingerichtet.
1: Es ist ein Traum in Pastell mit Goldornamenten, großem Kronleuchter in der Mitte, und über uns an der Decke thront Orpheus.
2: Ja, richtig. Also erstmal muss man sagen, dass der Raum für die damalige Zeit schon was Modernes, Neuartiges ist, weil Musikzimmer so in der Zeit erst in Mode kommen. Also ein Raum extra für die Musik.
1: Wie wenn man sich heutzutage vielleicht eine Sauna einbaut, wenn man sich was gönnen will, dann musste es für Wilhelmine das Musikzimmer sein.
2: Da gibt es hier in der Hohlkehle stuckierte, vergoldete Instrumente.
1: Also ich sehe eine Flöte Musik und ein Fagott hier direkt
2: genau,
1: über uns.
2: Da drüben, das ist ganz witzig, gibt es sogar einen Dudelsack.
1: Notenblätter sehe ich in Gold an der Decke.
2: Und Notenblätter und natürlich dann auch hier die ganzen Bilder, die Herrschaften an der Wand.
1: Es schauen uns ganz viele Augen von den Wänden an.
2: Das sind Sänger, Schauspieler und Musiker, die Wilhelmine engagiert hat. Also es war ihr ganz, ganz wichtig, ein gutes Ensemble aufzubauen. Sie mistet aus und sie schafft es, internationale Künstler nach Bayreuth zu holen.
1: Da war sie wahrscheinlich auch eine sehr durchsetzungsstarke Person, oder?
2: Ich glaube, sie hatte einfach ein Ziel. Also so aus ihrem Leben heraus, Tochter eines Königs, Friedrich Wilhelm in Preußen, Prinzessin, der mal 20 Jahre lang eintrichtert, du wirst mal Königin von England. Denn gleich nach ihrer Geburt hat man eben ins Auge gefasst, dass sie einen Cousin ihrer Mutter heiraten soll, der vermutlich später die englische Krone übernehmen sollte.
1: Und dann war es aber nicht London, sondern Bayreuth.
2: Provinzstadt, kleines, unbedeutendes Fürstentum. Begrenzte finanzielle Mittel.
1: War sie anfangs nicht so begeistert?
2: Überhaupt nicht. Aber sie hat ein Ziel dann. Sie möchte den Anschluss Bayreuths an die tonangebenden Höfe der Zeit finden. Das ist Berlin, Wien, Dresden. Und wie schafft sie das? Indem sie die kulturellen Formen, die damals zu einem Hof gehörten, nämlich italienische Oper und französische Komödie, auch nach Bayreuth holt. Weil mit den Künstlern, die nach Bayreuth kommen, hat sie auch Unterricht nehmen können, also zum Beispiel in Gesang, zum Beispiel in Komposition, und hat sich da natürlich gewaltig engagiert.
1: Sie hat nicht nur Opern komponiert, sondern sie hat sich gleich ein ganzes Opernhaus gebaut.
3: Und was für eins! Das markgräfliche Opernhaus war für das kleine Bayreuth ziemlich größenwahnsinnig. Vom neuen Schloss aus erreicht man es in wenigen Gehminuten. Als wir da sind, lotst mich Museumspädagogin Cornelia Weiß nicht gleich in den Zuschauerraum, sondern erstmal die Stufen rauf. Da gibt's den besten Blick, sagt sie.
1: So, da ist die Fürstenloge.
2: Wenn ich hier mit Schülern hochgehe, egal wie oft ich mache, es läuft mir immer noch kalt den Rücken runter.
1: Wow. Atemberaubend. Also hier ist einfach auf jedem Zentimeter Gold oder Gemälde, Ornamente. Also das Auge kommt gar nicht zur Ruhe und weiß gar nicht, wo es hinschauen soll.
2: Und es sieht teuer und prachtvoll aus.
1: Und wo hat die Wilhelmine jetzt gesessen, wenn sie sich ihre Opern angeschaut hat?
2: Naja, eigentlich ist natürlich der offizielle Platz für die Wilhelmine hier die Fürstenloge. Aber während der Oper geht man davon aus, dass sie eher nah an der Bühne gesessen ist.
1: Aber ich würde mich jetzt trotzdem mal da vorne auf den Sitz setzen.
2: Natürlich ein bisschen Ambiente.
1: Sich einmal so fühlen wie Wilhelmine. Ja, funktioniert. Diesen Blick, wenn man unterm Baldachin sitzt, da muss ich, glaube ich, noch ein Foto machen, weil den hat man, glaube ich, nicht so oft.
2: Nee.
3: Im benachbarten Museum zeigt mir Cornelia Weiß dann noch einen Brief, den Wilhelmine an Voltaire geschrieben hat. Dem berühmten Philosophen gegenüber, der am Hof ihres Bruders in Potsdam lebte, nimmt sie kein Blatt vor den Mund.
2: Mit den Mitgliedern der königlichen Familie wird ein Theaterstück aufgeführt und mangels Schauspielerinnen werden alle Frauenrollen aus dem Stück gestrichen. Und das findet sie furchtbar. Und schreibt dann an Voltaire, wäre es nicht möglich, dass sie eines ihrer Stücke für uns umschreiben und dort die zwei Hauptrollen an Frauen vergeben?
1: Meinen Sie, man kann sagen, sie war eine frühe Feministin?
2: Ja, oder jemand, der erkannt hat, dass Frauen genauso viel drauf haben wie Männer? Das hatte sie bestimmt.
0: Stefanie Billmeier-Frank über Wilhelmine von Bayreuth. Ihr ist es zu verdanken, dass sich Bayreuth von einer provinziellen Residenzstadt im 18. Jahrhundert zu einem glanzvollen europäischen Kulturzentrum entwickelte und das bis heute. Und das bringt uns zurück zur Konzertübertragung heute Abend. Nach der Pause geht es jetzt gleich weiter im markgräflichen Opernhaus Bayreuth. Der männliche Sopran aus Brasilien, Bruno di Sá, präsentiert heute Abend das Programm Delirio d'Amore. Ein einziger Liebesrausch mit Kantatenauszügen und Opernarien. Und los geht der zweite Teil mit dem Werk, das diesem Programm seinen Namen gab, Il Delirio Amoroso, der Kantate von Georg Friedrich Händel. Da fliegt ein Liebesgebet zum Himmel. Dann folgt ein instrumentales Durchatmen mit der Sonate C-Moll von Johann Georg Pisendel und dann, wie im ersten Teil bereits gehört, eine Kleopatra, die sich mit einer politischen Niederlage und Liebesleid herumschlagen muss. Da müssen bzw. dürfen wir jetzt alle durch mit Bruno di Sá und dem Wroclaw Baroque Orchestra. Hier bereits erwartungsfroh empfangen im Saal und oha, Bruno di Sá hat sich umgezogen. Er trägt jetzt eine rote, wehende, weite Buntfaltenhose und ein mit Ornamenten verziertes ärmelfreies Top. Weiterhin gute Unterhaltung.

Das Publikum hörbar hingerissen, Beifall für Bruno Dysart und das Wroclaw Barock Orchestra im markgräflichen Opernhaus Bayreuth. Da geben sie heute Abend ihr Programm Delirio d'Amore im Rahmen des Opera Festivals Bayreuth Barock. Wir von BR Classic übertragen diesen Konzertabend im Rahmen des ARD Radio Festivals. Im Mittelpunkt heute Arien verschiedener Komponisten aus der Zeit des Barock. Arien, die die Liebe in all ihren Facetten behandeln, mal melancholisch, mal aufwühlend, jubilierend, hinreißend, mal schmerzvoll und niedergeschlagen. Dafür zuständig der Sopranist Bruno Dysart. Er ist eng mit dem Opernfestival verbunden. Seit einigen Jahren ist er regelmäßig hier in Opernproduktionen zu erleben. Und nicht nur in Bayreuth, weltweit ist er ein gefeierter Star der Opern und insbesondere der Originalklangszene. Das Rezital neigt sich langsam dem Ende entgegen. Das Wroclaw Barock Orchestra spielt nun ein Concerto aus Ottone Re di Germania, der Oper von Georg Friedrich Händel. Und dann wird es vertrackt, denn der römische Kaiser Adriano verliebt sich leidenschaftlich in seine Gefangene Emirena. Das sorgt für massive politische und private Verstrickungen. Eine Oper von Giovanni Battista Pergolesi, daraus eine Koloratur-Arie vom Feinsten zum Abschluss des Konzerts. Und bestimmt gibt's noch eine Zugabe. Zunächst also das Wroclaw Barock Orchestra und dann nochmal alle Ohren und Augen gerichtet auf Sopranist Bruno Dysart.

Sie hören es, da ist was los im markgräflichen Opernhaus Bayreuth. Ovationen, stürmischer Beifall für den Solisten, für Bruno Dessau und das Wroclaw Baroque Orchestra. Da stehen sie alle auf der Bühne, auch der künstlerische Leiter, der das Konzert vom Cembalo aus begleitet hat, Pedro Berisso.

Romantische und, wie gehört, ausgelassene Liebe vor dem Hintergrund der antiken Olympischen Spiele. Ein Auszug aus der Oper L'Olimpiade von Antonio Vivaldi. Eine feurige Zugabe von Bruno di Sarr und dem Wroclaw Baroque Orchestra.

Das Publikum im markgräflichen Opernhaus in Bayreuth ist hin und weg. Hier sitzt kaum mehr jemand. Die haben noch Lust auf mehr. Und ihr Wunsch wird wohl erfüllt. Sopranist Bruno Dissart und das Orchester haben wohl noch was dabei.

Haben Sie sich erkannt? Der Schwan aus dem Karneval der Tiere von Camille Saint-Saëns, Anmut in Musik gegossen und hier in einer schönen Fassung als Vokalise präsentiert von Bruno Dissart und mit ihm auf dem Wasser das Wroclaw Baroque Orchestra.

Ja, die Stimmung ist magisch. Das Publikum ganz hingerissen von der Darbietung. Ein stimmungsvoller Konzertabend geht zu Ende. Wir von BR Classic übertrugen heute vom Festival Bayreuth Barock diesen Arienabend von Bruno di Sarr. Wir hoffen, dass es Ihnen ebenso gefallen hat wie den Besuchern im Saal. Und vielleicht schaffen Sie es ja auch mal live nach Bayreuth zu schauen. Das Opernfestival im markgräflichen Opernhaus dauert noch bis zum 13. September und ist wirklich mehr als eine Alternative zu den berühmten Bayreuther Festspielen. Der Tonmeister unserer Übertragung war Christian Jäger, Toningenieur Andreas Turnwald, Tontechnik Tanja Bauer. In der Senderegie Christian Beer und Benjamin Richter, die Redaktion hatte Thorsten Preuß. Soweit diese Übertragung. Wegschalten brauchen Sie aber nicht, denn bis 23 Uhr, da geht es im ARD Radio Festival weiter mit einem Konzertmitschnitt aus dem Jahr 2021 beim Bayreuth Barock Opera Festival. In diesem Jahr fand das Barockfest in der oberfränkischen Wagnerstadt zum zweiten Mal statt. Der Initiator und künstlerische Leiter Star-Countertenor Max Emanuel Zenzic hatte erneut ein reiches Programm zusammengestellt. Opern- und Oratorienaufführungen flankiert von Konzerten, dies alles mit internationalen Gesangsstars und exzellenten Originalklangensembles. Am 8. September 2021 gastierte dort das Och Orchestra aus Polen. Gegründet 2012 in Katowice. Seither wird es von der Geigerin Martina Pastuschka geleitet. Schwerpunkte des Repertoires bilden die italienische und französische Musik des Hoch- und Spätbarocks. Ihr Konzert hatte die Überschrift Musica Princeps, fürstliche Musik, und ja, präsentierte höfische Musik in Auftrag gegeben von bayerischen und fränkischen Fürsten. Einer dieser Fürsten hat sogar selbst komponiert. Es ist der Kurfürst Maximilian III. Joseph von Bayern, der unter anderem 12 Triosonaten für zwei Violinen und Basso Continuo schrieb und zu Beginn eine davon gespielt vom Och Orchestra unter der Leitung von Martina Pastuschka.

Musik eines komponierenden Fürsten, das war die Sonate für zwei Violinen und Basso Continuo in G-Dur, eine Triosonate von Maximilian III., Josef von Bayern. Dessen Großvater Maximilian II., Emanuel von Bayern, komponierte zwar nicht selbst, aber er war ein großer Liebhaber der Kunst und der Musik. Er trat gerne als Mäzen in Erscheinung. Neben vielen anderen förderte er auch den italienischen Geiger und Komponisten Michele Maschiti, ein Neapolitaner, der Anfang des 18. Jahrhunderts in Paris große Karriere machte. Dort veröffentlichte er sein Opus 4, eine farbenfrohe Sonatensammlung. Gewidmet ist sie dem Kurfürsten Max Emanuel von Bayern. Ja, und so klingt das erste Stück der Sammlung, eine Sonate für Violine und Basso Continuo in D-Dur.

Martina Pastuschka und ihr Och Orchestra mit Barockmusik von Michele Maschiti. Ein Konzertmitschnitt aus dem Jahr 2021, mitgeschnitten beim Opera Festival Bayreuth Barock. Musiker Prinzeps, fürstliche Musik, so war das Konzert des polnischen Originalklangensembles im markgräflichen Opernhaus Bayreuth überschrieben. Und was dann folgte, war eine Hommage an die Hausherrin, Markgräfin Wilhelmine von Bayreuth, die nicht nur kunstbeflissen, sondern auch eine vielseitige Komponistin war. Ihr solides musikalisches Handwerk lernte sie bei einem Nürnberger, bei Johann Pfeiffer, ein Komponist und Kapellmeister, der nach Stationen in Weimar und Berlin nach Oberfranken kam und zum Hofkapellmeister des Markgrafen Friedrich III. In Bayreuth avancierte. Hier kommt sein Konzert für Viola da Gamba in A-Dur. Es spielt wieder das Och Orchestra.

Das virtuose A-Dur-Konzert für Viola da Gamba von Johann Pfeiffer, seines Zeichens Bayreuther Hofkapellmeister Mitte des 18. Jahrhunderts. Die Viola da Gamba spielt auch in unserem nächsten Stück eine wichtige Rolle. Es stammt einmal mehr von dem Neapolitaner Michele Maschiti, der 1711 seine Sonaten Opus 4 dem Kurfürsten Maximilian Emanuel von Bayern widmete. Wir hören daraus jetzt gleich die 11. Sonate, die neben den beiden Solo-Violinen und dem Basso Continuo als besondere Pointe noch einen Basso Obbligato fordert, also ein drittes Solo in tiefer Lage, das beim Och Orchestra von der Viola da Gamba übernommen wird.

Applaus im markgräflichen Opernhaus Bayreuth für das Originalklangorchester aus Polen, dem Och Orchestra. Ein Konzertmitschnitt aus dem Jahr 2021 beim Festival Bayreuth Barock. Und da hatten die Musikerinnen und Musiker aus Polen noch ein Gampenkonzert im Gepäck, und zwar aus der Feder von Johann Pfeiffer. Der Solist ist Krzysztof Firlus, flankiert vom Och Orchestra.

Konzert für Viola da Gamba und Obbligates Cembalo von Johann Pfeiffer, ein Teil des Konzerts in Bayreuth mit dem Och Orchestra. Fürstliche Musiken hatten sie zusammengestellt und das Konzert endete mit der Triosonate Nummer 6 G-Dur von Kurfürst von Bayern Maximilian Joseph III.

Die Triosonate Nummer 6 G-Dur, präsentiert vom Och Orchestra aus Polen unter der Leitung von Martina Pastuszka. Soweit diese Sendung hier im ARD Radio Festival. Wir von BR Classic präsentierten Ihnen heute ein Konzert vom diesjährigen Bayreuth Baroque Opera Festival und ein Konzertmitschnitt aus dem Jahr 2021 aus Bayreuth. Wir hoffen, Sie hatten eine gute Zeit. Gleich übernehmen hier die Kolleginnen und Kollegen vom Mitteldeutschen Rundfunk. Tobias Führenbach bedankt sich bei Ihnen fürs Einschalten. Einen klangvollen Abend noch. Ciao, tschüss.

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1: Um 23 Uhr mit Felix Sprung. Die CDU in Sachsen-Anhalt zieht nach dem schlechten Abschneiden bei der Landtagswahl Konsequenzen. Wie Landeschef und Spitzenkandidat Schulze nach einer Sitzung mitteilte, stellen alle Mitglieder des Landesvorstands ihre Ämter zur Verfügung. Über eine neue Parteiführung soll auf einem Sonderparteitag im November oder Dezember entschieden werden. Der Bundestagsabgeordnete Sepp Müller hat als erster angekündigt, für den Landesvorsitz zu kandidieren. Die CDU ist bei der Wahl am Sonntag auf 17,2% abgestürzt. Vor 5 Jahren kam sie noch auf 37,1%. Nach der Landtagswahl in Sachsen-Anhalt ist Deutschland laut einer repräsentativen bundesweiten Blitzumfrage gespalten, ob AfD-Spitzenkandidat zum Ministerpräsidenten gewählt werden sollte. Für den ARD-Deutschland-Trend extra hat Infratest DIMAP etwa 1000 Wahlberechtigte befragt. Aus Berlin Markus Sambale.
2: 45% der Befragten deutschlandweit sind dafür, dass er gewählt wird. 48% meinen, der AfD-Mann Siegmund sollte nicht zum Ministerpräsidenten gewählt werden. Klar ist, dass natürlich die Anhänger der AfD das mit großer Mehrheit befürworten. Aber interessant, auch unter den Anhängern der Union gibt es ein gutes Drittel und bei den Anhängern der Grünen knapp ein Fünftel, die es zumindest für folgerichtig halten, wenn Ulrich Siegmund jetzt zum Ministerpräsidenten gewählt würde.
1: Als Reaktion auf die jüngsten deutschen Sanktionen hat Russland nun auch angeordnet, das Generalkonsulat in St. Petersburg zu schließen. Das teilte das russische Außenministerium heute mit. Die deutsche Dienststelle muss spätestens am 18. September ihre Arbeit einstellen. Bereits bekannt ist, dass die Goethe-Institute in Russland geschlossen werden. Die Bundesregierung hatte zuvor die Schließung des russischen Hauses in Berlin und des Generalkonsulats in Bonn verfügt. Dies ist eine Reaktion auf den mutmaßlich von Moskau initiierten Drohnenangriff auf den Flughafen Leipzig-Halle. Die Temperaturen in Nordsee und Ostsee haben in diesem Sommer deutlich über dem langjährigen Mittel gelegen. Das zeigen neue Daten des Bundesamtes für Seeschifffahrt und Hydrographie. Danach hat die durchschnittliche Oberflächentemperatur der Nordsee im Sommer bei 15,6 Grad gelegen, knapp 1 Grad über dem langjährigen Mittel. Die durchschnittliche Oberflächentemperatur der Ostsee lag bei 17,2 Grad. Das waren die Nachrichten. Das Wetter in Deutschland. In der Nacht meist wechselnd bewölkt, Schauer erst im Südosten und später im äußersten Nordwesten. Tiefstwerte 18 bis 12 Grad. Morgen fast überall Schauer oder Regen, im äußersten Süden und in Ostsachsen meist trocken und sonnig. Höchstwerte zwischen 18 Grad im Norden und 32 Grad im Süden. Mittwoch 16 bis 22 Grad. Es ist 23.03 Uhr.
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3: Reden wir doch mal über das Great American Songbook, weil Michael Feinstein singt dieses Songbook die ganze Zeit und er lehrt es, er sammelt es und er macht Shows drumherum. Weil er so verhindern will, dass diese Lieder in Vergessenheit geraten, weil er eine Tradition bewahren will, die für ihn zu den größten kulturellen Errungenschaften der USA zählt. Heute wird Michael Feinstein 70, der Chronist des Songbooks. Ich bin Ralf Dorschel.

Michael Feinstein singt Gershwin. Und zwar mit Dolly Parton. Love is Here to Stay aus seinem aktuellen Album mit dem programmatischen Titel Gershwin Country. An dem vieles erstaunt. Erstmal sind da die Gäste, neben Dolly Parton auch Liza Minnelli, Alison Krauss und Roseanne Cash. Aber halt auch der spielerische Ansatz. Gershwin im Country-Sound, das ist neu für den strengen Traditionalisten, der doch an sich überhaupt nicht spielen will mit diesem Liedgut, mit dem andere seit einem Jahrhundert so erfolgreich gespielt haben. Denn Feinstein hatte eine Mission, das Great American Songbook, also die Songs von Cole Porter, Irving Berlin, Jerry Herman oder natürlich der Gershwins, bewahren, sie aufarbeiten und dann fit für die Zukunft machen. Für Feinstein sind diese Songs das kollektive Erbe Amerikas. Sie sind ein Schnappschuss einer unglaublich kreativen Szene im New York der späten 1920er, als eine Gruppe von oft jüdischen Einwanderern verarbeitete, was sie in der neuen Heimat so aufnahm und dann große und sehr elegante Kunst draus machte. Kunst, die ein ganzes Jahrhundert lang die US-Kultur geprägt hat. Auf den Bühnen, in den Studios, in Hollywood-Filmen, auf dem Broadway, in jeder Hotelbar und in jedem Jazzclub. Irgendwas muss Mitte der 1920er im Wasser gewesen sein, um so viele Genies gleichzeitig Musik schreiben zu lassen. So vermutet Feinstein und hat sein ganzes Leben diesem Songbook gewidmet. Weil er einen unwiederbringlichen Verlust fürchtet, wenn diese Lieder erstmal in Vergessenheit geraten. Die Musik, aber vor allem auch die Texte, dann die Aufführungspraxis, der ganze Kontext. Weshalb das auch überhaupt keine halsstarrige Nostalgie ist, die wäre ja eher absurd bei einem Künstler, der erst Jahrzehnte nach dieser Ära überhaupt geboren wurde. Das ist mehr eine Art Rettungsring für eine untergehende Kultur, den er da auswirft. Feinstein ist so vieles auf einmal. Sänger, Pianist, Dirigent, Songwriter, Musikhistoriker, Lehrer, nicht zuletzt Clubbesitzer und Entertainer. Geboren wurde er 1956 in Columbus, Ohio. Mit 5 spielte er am Klavier ohne Noten Musik nach, die er so gehört hatte. Eine Art Wunderkind, das von klein an fremdelte mit allem, was in seiner Jugend an Sounds eigentlich sonst trendete. 12 Jahre lang jobbte er als Pianist in Bars, seit er 20 ist dann in Los Angeles. Und genau dort kam er in den Orbit der Gershwins. Was alles für ihn veränderte, wirklich alles.

Die Gershwins, so sagt Michael Feinstein, wurden zum Soundtrack seines Lebens. Und 1977, da kam er durch einen Zufall über eine Bekannte ins Haus von Ira Gershwin, George Gershwins Bruder und der Texter. Er erinnert sich, an sich sollte ich Ira Gershwin nur helfen, seine Schallplatten zu katalogisieren. Und da waren dann Heimaufnahmen bei, die nicht mal richtig beschriftet waren. Da waren Aufnahmen einer Privatparty von 1938 mit Harold Arlen und Jip Harburg. Feinstein begann Feuer zu fangen und er riss den damals 80-jährigen Gershwin dabei mit. Gemeinsam spielten und sangen die beiden sich Sachen vor, lebten in der Geschichte und in all diesen Geschichten. Sie fanden Manuskripte bislang unveröffentlichter Gershwin-Songs. Sie rätselten über eine ziemlich mitgenommene Aufnahme mit einem Song, den Harold Arlen selbst gesungen hatte, den Gershwin aber überhaupt nicht kannte. Gershwin schickte den jungen Assistenten zum nicht minder greisen Kollegen Jip Harburg. Doch der winkte müde ab. Der Text, die eher lahmen Reime, das konnte doch wohl nur von Ted Köhler sein. Feinstein tauchte ein in eine Welt alter Lieder und alter Komponisten. Viele von ihnen lebten damals noch. Und mittendrin immer Ira Gershwin. Er erinnert sich, ich wurde dafür bezahlt, Zeit mit einem meiner Idole zu verbringen. Ira wurde für mich eine Art Großvater. Was im Hause Gershwin begann, das setzte sich dann bei Jerry Herman fort, bei Julie Stein und Andre Previn. Soweit diese Komponisten damals noch lebten, suchte Feinstein den Kontakt. Er fuhr hin und er durchforstete Archiv nach Archiv. 1985 erschien dann sein Debüt Pure Gershwin und seine frühen Alben, die folgen gern solchen Themen. Sings the Julie Stein Songbook oder Sings the Hugh Martin Songbook. Und einer der Songs, den Michael Feinstein und Ira Gershwin damals entdeckten, das war Ask Me Again. Geschrieben hatten die Gershwin-Brüder das mal für Girl Crazy, dann aber im Musical nicht benutzt. Feinstein, der erinnert sich, Ira hatte viele solcher unveröffentlichten Gershwin-Songs, war sich aber nicht sicher, was mit denen nach Georges Tod 1937 passieren sollte. Und dann gab er sie Feinstein in die Hand. Und 1996 erschien dieses Ask Me Again auf dem Album Nice Work, If You Can Get It.

Michael Feinstein singt Jerry Herman, 1993 war das. Auch mit Herman, dem Komponisten dieses Hello Dolly und der ewigen Queer-Hymne I Am What I Am, hat er intensiv zusammengearbeitet. Die beiden haben ganze Shows ausgearbeitet. Und dann ist da Harry Warren. Über seine Zeit mit dem Komponisten von Songs wie Lullaby on Broadway und I Only Have Eyes for You, da sagt er, 3 Jahre lang war ich morgens bei Harry Warren und nachmittags bei Ira Gershwin. Harry hatte Stapel voller Schallplatten. Ich habe die Musik dann transkribiert. Ira Gershwin hatte ihm alle diese Türen geöffnet und die führten in die Katakomben der großen Studios, in die Keller der Komponisten und aufs Sofa noch lebender ZeitzeugInnen, wo man sich austauschte über die Entstehung bestimmter Songs, über die genaue Wortwahl der Texte und über die Strophen, die dann am Ende weggelassen wurden. Was Michael Feinstein dabei feststellte, ganze Schatztruhen drohten zu verschwinden. Die Studios stellten damals Originalbänder raus, historische Karteikarten mit den Sessionterminen, mit den Gagen und der Besetzung. Sie räumten Orchesterarrangements aus den Regalen. Und das alles landete auf Flohmärkten und es landete in den Privatsammlungen irgendwelcher reicher Sammler. Und nun wollte Feinstein diese Songs nicht nur singen, sondern auch sichern. Er wollte die Ergebnisse seiner Forschung professionell aufarbeiten. Das Ganze gipfelte 2007 in der Great American Songbook Foundation in Carmel, Indiana. Ursprünglich hieß die Feinstein Foundation for the Education and Preservation of the Great American Songbook. Und dort gibt es ein Museum, gibt es eine Hall of Fame, gibt es Arbeitsplätze für StudentInnen. Und weil diese Musik nicht nur studiert und bewundert werden soll, sondern auch aufgeführt, gibt es Förderprogramme für junge KünstlerInnen, dazu Masterclasses und eine Songbook Academy. Feinstein sagt, jede Form Musik bleibt nur am Leben, wenn es auch ein Publikum für sie gibt.

One Day at a Time, das ist Michael Feinstein 1999 mit Maynard Ferguson und dessen Big Band. Nur, was ist das jetzt eigentlich, was Feinstein da macht? Jazz kann es gar nicht sein. So viel ist schon mal klar. Das merkt man, wenn man seinen Namen nachschlägt. Kein Jazzlexikon, das irgendwas auf sich hält, führt den Sänger auf. Generell pflegen gestrenge KritikerInnen gern eine Kultur der Verachtung gegenüber Michael Feinstein. Der Autor Will Friedwald, der feiert ja gern Amerikas große Stimmen, aber Feinstein kanzelt er ab als kreatives Leichtgewicht, als banal. Für Friedwald ist Feinstein das Bambi unter allen, die sich jemals des Songbooks angenommen haben. Was ganz viel damit zu tun hat, dass Feinstein dieses Material notengetreu singt und vor allem textgetreu. Also anders als Jazzlegenden wie Billie Holiday oder Betty Carter oder auch ein Frank Sinatra. Weil es gerade auch die Inhalte sind, die Feinstein in den Mittelpunkt stellen will. Er sagt, die Texte, die sind doch oft noch faszinierender als die Musik. Der Text ist für mich die treibende Kraft hinter meiner Interpretation. Er sagt, die Texte, die sind doch oft noch faszinierender als die Musik. Der Text ist für mich die treibende Kraft hinter meiner Interpretation. Weil diese Texter immer wieder aufs Neue frische Wege fanden, um Gefühle auszudrücken, die doch schon millionenfach zuvor ausgedrückt worden waren. Feinstein betont diese Texte. Er singt sie aus, er nimmt sie hörbar sehr ernst und er fügt schrecklich gern zu Welthits noch vergessene Originalstrophen hinzu, die er dann irgendwo unter einem Sofa gefunden hatte. Sinatra hat er gleich zwei Alben gewidmet und zwar durchaus originelle und liebevolle Verbeugungen vor Old Blue Eyes. Doch sein Ansatz, das betont Feinstein dann eben auch, der ist halt ein anderer. Sinatra hat sich jeden dieser Evergreens geschnappt und zu eigen gemacht. Das war dann sein Stil, sein Timing. Michael Feinstein lässt die Songs aber am liebsten, wie sie sind. Hier ist Sway aus Feinsteins zweitem Sinatra-Projekt.

Die Songs von Jimmy Webb gehören nicht zum Great American Songbook, die sind im Vergleich nun ja auch fast schon zeitgenössisch. MacArthur Park, The Moon's Harsh Mistress und dieses Up, Up and Away eben, das ist eine total andere Generation als Irving Berlin und Cole Porter. Evergreens sind es aber mittlerweile auch. Feinstein hat Webb 2003 ein ganzes Album gewidmet. Klingt komisch, muss man aber angesichts seines Lebenswerks gelegentlich anmerken. Feinstein liebt eben auch Lieder, die in der zweiten Hälfte des 20. Jahrhunderts entstanden sind. Ihm fallen dann Namen ein wie Elton John, Van Morrison und Billy Joel. Er hat aber auch einen Song der Indigo Girls aufgenommen und, wenig überraschend, er feiert die Musik von Burt Bacharach. Für Feinstein sind solche Songs eine perfekte Ergänzung für das Great American Songbook, denn das ist ja nicht in Stein gemeißelt, das ist für ihn eine lebende Sammlung, ein weiter aktiver Kanon. Und wer passt da rein? Songs müssen für Feinstein musikalisch und bei den Texten Substanz haben. Sie müssen sich anbieten für Interpretationen, die sich dann lösen vom Original. Und Jimmy Webb ist für Feinstein das Bindeglied zwischen den Klassikern und den zeitgenössischen KomponistInnen. Hier ist jetzt Feinsteins Blick auf einen neuzeitlichen Klassiker, Joni Mitchells Both Sides Now.

Michael Feinstein singt, Joni Mitchell, Both Sides Now. Reden wir übers Gendern. Was macht ein männlicher Sänger, wenn er Gershwins The Man I Love singt? Klar, der nimmt die andere Version und der singt dann The Girl I Love. Außer natürlich, man ist queer, dann wird's knifflig, weil dann diese Wahl ein Statement sein kann. Michael Feinstein, der sagt heute, dass er anfangs arg vorsichtig war in Bezug auf die eigene Homosexualität, dass er den Weg des geringsten Widerstandes ging, obwohl er sich nie verleugnet hat. Also The Girl I Love. Feinstein hat aber auch in späteren Jahren mit großer Liebe den schwulen Subtext dieser Songs rausgearbeitet. Den gibt's ja schon allein deshalb, weil Cole Porter, Billy Strayhorn, Stephen Sondheim und eben auch Jerry Herman schwul waren. Und bei George Gershwin, da sagen ja auch manche so und manche so. Schon die ersten Engagements als Pianist, die führten den jungen Michael Feinstein oft in schwulen Bars, wo er mit seiner Liebe zu Torch-Songs, Showstoppern, zu all diesen Broadway-Dramen bestens aufgehoben war. Feinstein über diesen Teil der schwulen Szene, warum da eine solche besondere Offenheit für Ironie und Camp und Kunst ist, das kann ich bis heute nicht erklären. Aber diese Sensibilität hat die Welt ganz bestimmt reicher gemacht. Seit 18 Jahren ist Feinstein nun mit Terence Flannery verheiratet und den Text zu The Man I Love, den singt er heutzutage nach Lust und Laune, mal mit Man, mal mit Girl. Und wenn er sich gar nicht entscheiden kann, dann kommt das halt instrumental am Flügel. Feinstein hat 2010 eine ziemlich turbulente Revue mit Dame Edna gemacht und als er 2009 gemeinsam mit dem Musical- und Filmstar Cheyenne Jackson die Show The Power of Two rausbrachte, da blieben überhaupt keine Zweifel, vor allem wenn die beiden gemeinsam We Kiss in a Shadow aus The King and I singen.

Hoffnungslose Romantiker, Hopeless Romantics, das sind Michael Feinstein und der britische Jazzpianist George Shearing. Gemeinsam haben sie 2005 ein ganzes Album rund um die Songs von Harry Warren gemacht. Mit solchen Projekten, mit seinen TV-Features, seinen Nachtclubs in New York, Los Angeles und Carmel und seiner Stiftung wurde Feinstein zum Retter solcher Lieder, zu einem Songdetektiv, im Prinzip einem totalen Nerd. Er erinnert sich an ein Gespräch mit Ira Gershwin. Wie viele von deiner Sorte gibt es noch? Und mir wurde plötzlich klar, dass ich eine Anomalie bin, ungewöhnlich, und dass ich mir das nur noch bisher gar nicht klar gemacht hatte. Für Feinstein leben diese Songs. Und wenn dann heute die Fans in seinen Shows wieder jünger werden, dann weiß er, dass dieser Rettungsring angekommen ist. Er sagt, jüngere Leute entdecken diese Songs heute wieder auf einem Diana Krall-Album, im Abspann eines neuen Hollywood-Films, in einem Werbespot oder weil Annie Lennox das singt. Ich habe mir früher viele Sorgen gemacht, dass mein Publikum stirbt, im Alter oder an AIDS. Aber diese Musik wird überleben. Und wie könnte man die US-Kultur des 20. Jahrhunderts auch besser verstehen als durch diese Songs? Heute wird Michael Feinstein 70, der Chronist des Songbooks, und hier feiert er noch das Überleben dieser Musik. Swing is back in style. Mein Name ist Ralf Dorschel, tschüss und danke fürs Zuhören.

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1: Um 24 Uhr mit Karin Schumacher. Nach dem Absturz bei der Landtagswahl in Sachsen-Anhalt zieht die CDU erste Konsequenzen. Im Herbst will sie sich auf einem Parteitag neu aufstellen und den Landesvorstand neu wählen. Damit auch den Nachfolger für den noch amtierenden Ministerpräsidenten Sven Schulze als Landeschef.
2: Der stellvertretende Vorsitzende der Bundestagsfraktion von CDU und CSU, Sepp Müller, kündigte bereits an, den Landesvorsitz übernehmen zu wollen. Müller war allerdings von Kanzler Friedrich Merz und Fraktionschef Thorsten Frey gerügt worden. Er hatte bereits vor der Wahl erklärt, bei entsprechendem Wahlergebnis liege der Auftrag zur Regierungsbildung bei der AfD. Merz und Frey erklärten, Müller sei Schulze in den Rücken gefallen. Aus Magdeburg, Annette Schneider-Solis.
1: Russland schließt auch das deutsche Generalkonsulat in St. Petersburg. Wie das Außenministerium in Moskau mitgeteilt hat, gilt das ab Freitag kommender Woche. Zuvor hatten die Behörden schon die Schließung aller Goethe-Institute in Russland angeordnet. Das ist eine Reaktion darauf, dass die Bundesregierung Moskau für den Anschlagsversuch auf dem Flughafen Leipzig-Halle verantwortlich gemacht hat. 1300 Kilometer lang ist die Grenze zwischen Russland und Finnland. Auf 200 Kilometern haben die Finnen einen Grenzzaun errichtet, 4,5 Meter hoch, kombiniert mit Kameras und Sensoren. Nach 2 Jahren Bauzeit meldet Helsinki jetzt die Fertigstellung. Seit fast 3 Jahren sind schon die Grenzübergänge dicht. Damals hatten mehr als 1000 Migranten ohne Visa versucht, von Russland aus ins Land zu kommen. Nach einer Serie von Sabotageaktionen gegen die Stromversorgung in mehreren Bundesländern sucht die Polizei weiter nach einem Verdächtigen. Beamte rückten zu einem Kraftwerk bei Aachen aus, wo in der Nähe von Hochspannungsleitungen neue Abschussvorrichtungen gefunden wurden. Bei der Fahndung nach dem Mann wurde zeitweise auch die A4 gesperrt. Auch in Sachsen sind heute selbstgebaute Sprengvorrichtungen gefunden worden. Volkswagen will sein Werk in Osnabrück an einen israelischen Investor verkaufen und zu einem Rüstungsstandort umbauen. Schrittweise soll hier ein Kompetenzzentrum für Sicherheits- und Verteidigungslösungen entstehen, so VW heute. Als erstes Projekt sollen in der Fabrik Luftverteidigungssysteme produziert werden. Das Wetter in Deutschland in der Nacht zunächst in der Mitte und im Südosten noch Schauer, im Nordwesten und Norden örtlich Regen, 19 bis 11 Grad. Am Tag vom Süden bis in den Osten viel Sonne, im Nordwesten oft dichte Wolken, an der Nordsee Regen, 19 Grad auf Sylt bis 33 Grad im Breisgau, ab Mittwoch zunehmend wechselhaft. Damit ist es 0 Uhr und 3 Minuten.
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4: Ihr Wegbegleiter durch diese Nacht auf Dienstag ist Tobias Führenbach. Ganz herzlich willkommen zu dieser Ausgabe des ARD-Nachtkonzerts. Die beginnt in Großbritannien. Wir hören eine Orchestersuite von Henry Purcell, die Andrew Manzi zusammengestellt hat, der Dirigent, der hier das Deutsche Symphonieorchester Berlin dirigiert. Ein Konzertemitschnitt aus der Berliner Philharmonie 2009.

Das Deutsche Symphonieorchester Berlin unter der Leitung von Andrew Manzi mit der Orchestersuite von Henry Purcell. Hier im ARD-Nachkonzert geht es weiter mit der Krönungsmesse von Mozart, eine Komposition, die im Salzburger Dom zuerst erklang und dann später immer wieder mal bei Krönungsfeierlichkeiten, etwa in Prag oder in Wien, aufgeführt wurde. Die Messe zählt

Messe C-Dur, Köchelverzeichnis 317, die sogenannte Krönungsmesse von Wolfgang Amadeus Mozart für Solichor und Orchester. Das waren hier Miriam Mayer, Sopran, Ruth Sandhoff, Alt, Markus Ullmann, Tenor, Sebastian Noack, Bass, Hans-Christoph Rademann dirigierte den Dresdner Kammerchor und die Kammerakademie Potsdam. Sie befinden sich im ARD-Nachtkonzert, präsentiert von BR Klassik. Und da erwartet uns jetzt das Konzert für Violoncello, Streicher und Basso Continuo A-Moll von Carl Philipp Emanuel Bach mit Hans-Jakob Eschenburg und dem Kammerorchester Carl Philipp Emanuel Bach aus Berlin. Die Leitung hat Hartmut Hähnchen.

Konzert für Violoncello, Streicher und Basso Continuo A-Moll aus der Feder von Karl Philipp Emanuel Bach. Nach ihm benannt hat sich hier auch das Kammerorchester aus Berlin, Karl Philipp Emanuel Bach. Und der Cellist war hier Hans Jakob Eschenburg, die Leitung hatte Hartmut Hähnchen. Das ist das ARD Nachtkonzert und da geht es jetzt mit Musik von Robert Schumann in diese Nacht auf Dienstag. Und zwar seine Studien für den Pedalflügel eigentlich, die 6 Stücke in kanonischer Form. Hier an der Orgel sitzt Arvid Gast.

An der Orgel in der Marienkirche Küritz zu hören, Arvid Gast. Er präsentierte hier Auszüge aus den Studien für den Pedalflügel von Robert Schumann. Schumann selbst hat seine Werke für Pedalklavier auch für eine Verwendung auf der Orgel vorgesehen. Hier im ARD-Nachtkonzert als nächstes nun noch eine Sinfonie von Franco Alfano, einem italienischen Komponisten und Pianisten, Jahrgang 1876. Seine Sinfonie in E-Dur, präsentiert vom Brandenburgischen Staatsorchester Frankfurt. Am Pult Israel Yenon.

Sinfonie Nummer 1, E-Dur von Franco Alfano. Wir hörten das Brandenburgische Staatsorchester Frankfurt, dirigiert von Israel Yenon. Kurz vor 2 Uhr, das ist das ARD-Nachtkonzert, raus aus dieser Stunde mit Musik von Frédéric Chopin.

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1: Um 2 Uhr mit Ronald Lessig. Die CDU in Sachsen-Anhalt will ihren Landesvorstand neu aufstellen. Der bisherige Vorsitzende, Ministerpräsident Schulze, sagte nach einer Sitzung, die Neuwahl solle Ende November oder Anfang Dezember stattfinden. Aus der Nachrichtenredaktion Johannes Zuber.
2: Schulze selbst will dann nicht mehr für den Landesparteivorsitz kandidieren. Damit zieht er Konsequenzen aus dem schlechten Abschneiden seiner Partei bei der Landtagswahl. Mit ihm als Spitzenkandidat hatte die CDU ihr Ergebnis im Vergleich zur Wahl vor 5 Jahren mehr als halbiert und stellt künftig nur noch 15 der 83 Abgeordneten im Magdeburger Landtag. Als Nachfolger für Schulze will sich der Bundestagsabgeordnete Sepp Müller bewerben. Das hat der 37-Jährige am Abend angekündigt.
1: Im Bundestag beginnt heute die erste Debattenrunde über den Haushalt für das kommende Jahr. Der Entwurf von Bundesfinanzminister Klingbeil sieht Ausgaben in Höhe von mehr als 555 Milliarden Euro vor und damit etwas mehr als in diesem Jahr. Bei den Beratungen bis Freitag dürfte auch der Wahlsieg der AfD in Sachsen-Anhalt eine Rolle spielen. In Teilen der Koalition in Berlin werden nun die erklärten Reformkurse in Frage gestellt. Nach einer Serie von versuchten Sabotageangriffen auf das Stromnetz sind weitere Abschussvorrichtungen entdeckt worden. Sowohl in Nordrhein-Westfalen als auch in Sachsen meldete die Polizei entsprechende neue Fälle. In der Nähe von Eschweiler bei Aachen wurde demnach auch eine verdächtige Person beobachtet. Die Sicherheitsbehörden fahnden bereits seit Tagen nach einem 48-Jährigen. Er soll in verschiedenen Bundesländern versucht haben, mit Raketen einen Kurzschluss an Hochspannungsleitungen zu verursachen. Mehrere italienische Gewerkschaften haben seit gestern Abend für 24 Stunden zu einem landesweiten Bahnstreik aufgerufen. Betroffen sind sowohl Regional- als auch Hochgeschwindigkeitszüge. Hintergrund sind Tarifverhandlungen. Die Gewerkschaften fordern höhere Löhne für das Zugpersonal. Anna Giordano aus Rom.
3: Laut Italiens staatlicher Bahngesellschaft FS muss den ganzen Tag über mit Ausfällen und Verspätungen gerechnet werden, auch beim privaten Konkurrenten Italo. Das italienische Streikrecht schreibt allerdings sogenannte garantierte Zeitfenster vor. Regionalzüge müssen morgens zwischen 6 und 9 Uhr sowie am Abend zwischen 18 und 21 Uhr für Berufspendler verkehren.
1: Das waren die Nachrichten. Das Wetter in Deutschland. Meist wechselnd bewölkt, im Südosten und später auch im Nordwesten Schauer bei 18 bis 12 Grad. Tagsüber erst überall Schauer oder Gewitter, im Süden und in Ostsachsen meist trocken und sonnig, bei bis zu 18 Grad im Norden und 32 Grad im Süden. Morgen im Südosten Regen, sonst Schauer oder Gewitter, bis 22 Grad. 2:03 Uhr.
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4: Mit Tobias Hürenbach herzlich willkommen zu dieser Stunde. Die beginnt zauberhaft mit der zauberhaften Zauberharfe von Franz Schubert. Das ist eine Ouvertüre, die er zum gleichnamigen Schauspiel von Georg von Hoffmann komponierte und dann beim Schauspiel Rosamunde wieder verwendete. Diese Ouvertüre präsentiert uns das Swedish Chamber Orchestra Örebro unter der Leitung von Thomas Dausgaard.